0: 80 Jahre HDS, bessere Rahmenbedingungen für die Jungen. Und nach Sturzflut in Nepal könnten weitere folgen. Das Wetter bringt uns heute Sonne, Wolken und ein paar Gewitter. Ich bin Stefanie Terzer. Schönen guten Morgen. Die Geschäfte in Südtirol müssen in den Ortszentren bleiben, das sagt der Handels- und Dienstleistungsverband HDS. Im Rahmen seiner 80-Jahr-Feier am Abend wurde nicht nur zurückgeschaut, sondern vor allem in die Zukunft geblickt. Und für eine erfolgreiche Zukunft brauche es laut HDS-Präsident Philipp Moser die richtige Standortpolitik. Der Einzelhandel gehöre nicht auf die grüne Wiese und auch nicht in die Industriegebiete. Vor 80 Jahren hat der HDS seine Arbeit begonnen, damals noch unter dem Namen Vereinigung der Kaufleute. Heute zählt er 5.500 Mitgliedsbetriebe, 28 Fachgruppen und 500 ehrenamtliche Funktionäre. Für die Zukunft wünscht sich der HDS bessere Rahmenbedingungen, vor allem für junge Menschen, vor allem in Sachen Planungssicherheit, Betriebsnachfolge und leistbares Wohnen. Kennen Sie das Areal der Großmarkthalle am Bozner Boden? Es wird in Zukunft anders ausschauen. Schon im Herbst, spätestens aber nächstes Jahr im Frühling, sollen erste Gebäude abgerissen werden. Das hat der Bozner Stadtrat beschlossen. Die Gebäude hätten Sicherheitsmängel und würden nicht mehr den heutigen Vorschriften entsprechen, heißt es von Vizebürgermeister Stefan Konder. Was danach auf dem Areal entstehen soll, ist unklar, auch weil noch niemand genau weiß, ob das Gelände für den neuen Bozner Bahnhof gebraucht wird. Die Stadt denkt an ein Wohnbauprojekt und Bürgermeister Corarati hofft nun auf die Hilfe der Landesregierung und der Parlamentarier in Rom, um wenigstens einige Teile des Areals dafür nutzen zu können. Ein weiteres Nein zur Teilung des Wahlkreises Unterland kommt jetzt aus Neumarkt. Der Gemeinderat hat abgestimmt, das Nein hat klar gesiegt. Der entsprechende Beschluss wird nun an Landeshauptmann Arno Kompatscher weitergeleitet und an die Senatoren in Rom. Schon am Tag zuvor hat der Schützenbund in Neumarkt ein Treffen zu dem Thema organisiert. Mit dabei war auch SVP-Landessekretär Harald Stauder. China warnt vor neuen Überflutungen in Nepal. Nach der verheerenden Sturzflut in Nepal und in Tibet hat sich ein See gebildet. Weil es stark regnet, wächst der See an und es droht ein Dammbruch. Und dann könnten die Wassermassen im Katastrophengebiet weitere Schäden anrichten. US-Präsident Trump verschärft im Handelsstreit mit Kanada seine Provokationen. So hat er den Ontario-See an der Grenze zu Kanada in Lake America umbenannt. Er hat ein entsprechendes Dekret unterzeichnet, das sofort wirksam sei. Und er drohte mit weiteren Namensänderungen, etwa für den Atlantik. Heute gibt es einen Mix aus Sonne und Wolken. Schon in der Früh und am Vormittag sind Regenschauer und Gewitter nicht auszuschließen. Am Nachmittag werden Regen und Gewitter häufiger, bei Höchstwerten zwischen 26 und 30 Grad. Jetzt in der Früh messen wir in Brixen 18 Grad, in Mühlwald 15, in Weißbrunn in Ulten 13 und in Wolkenstein ebenfalls.
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3: Schönen guten Morgen, ich bin Stefanie Terzer. Der HDS, der Handels- und Dienstleistungsverband, hat im Rahmen seiner 80-Jahr-Feier gefordert, dass für die Unternehmerjugend bessere Rahmenbedingungen geschaffen werden müssen. Dazu gehören Planungssicherheit, Klarheit bei der Betriebsnachfolge und leistbares Wohnen. Die Großmarkthalle in Bozen soll demnächst Stück für Stück abgerissen werden. Die Stadt möchte auf dem Grundstück gerne Wohnungen errichten. Der geplante Bau des neuen Bahnhofs könnte ihr aber einen Strich durch die Rechnung machen. Vom Gemeinderat in Neumarkt kommt ein klares Nein zur Aufteilung des Senatswahlkreises Unterland. Die Mehrheit der Gemeinderäte hat dagegen gestimmt. Der Beschluss soll jetzt an den Landeshauptmann und an die Senatoren in Rom weitergeleitet werden. Nach der Sturzflut in Nepal könnten noch weitere drohen, davor warnt China. Weil es stark regnet, droht ein Damm zu brechen. Schon jetzt hat die Katastrophe fast 500 Menschenleben gefordert. Und US-Präsident Donald Trump provoziert Kanada weiter. Jetzt hat er den Ontario-See an der Grenze zwischen den USA und Kanada zu Lake America umbenannt. Kanada will von der Umbenennung nichts wissen.
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0: Jetzt in der Früh noch alles gut. Größere Staus oder Störungen, aktuell gar nichts. Dementsprechend Freifahrt.
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0: Ja, feines Aufstehen, Südtirol. Das ist die Morgenshow. Jetzt in der Früh zum Freitag heute, der 28. August. Gehen wir es gemeinsam an? Natürlich, jetzt starten wir noch mal rein in den letzten Tag in dieser Woche. Zumindest einmal den letzten ganz normalen Arbeitstag. Toll, dass ihr da seid. Morgen.

0: Guten Morgen, Südtirol. Den heutigen Freitag, den müssen wir auf jeden Fall wettertechnisch mal ein bisschen genauer im Auge behalten. Und damit einen schönen guten Morgen jetzt um 7:07. Alles in allem wird es ein durchaus sehr schwer vorhersehbarer Tag. Das haben wir gestern schon verstanden im Gespräch mit unserem Meteorologen vom Landeswetterdienst. Es besteht jedoch heute das Potenzial für teils sehr, sehr starke Gewitter und Unwetter. Der heutige Freitag bringt nämlich eine neue Hitzeblase, die jetzt auch von Afrika auf den Süden Italiens überschwappt, mit mehr als 40 Grad an den Höhepunkten. Eben zum heutigen Freitag. Wir bleiben davon zum Glück jetzt nochmal verschont. Maximal 32 Grad. Heute und morgen wird es allerdings dünstiger als sonst durch nochmal eine neue Ladung Sahara-Staub, die da ebenfalls dazu kommt. Die Wettermodelle, die sind sich da jetzt zum Beispiel auch für den heutigen Freitag noch nicht ganz einig, was da genau passieren wird. Deshalb muss man heute vor allem kurzfristig beobachten, wie sich die Wetterlage denn tatsächlich dann entwickelt. Auf jeden Fall gibt es eine starke Südwestströmung und günstige Gewitterparameter. Unter anderem eine ausgeprägte Windscherung. Also das heißt, die Winde, die entscheiden da potenziell auch über die Kräfte und sehr kräftige Gewitter, die da aufziehen könnten. Entlang des heutigen Freitags, also überall im ganzen Land, die Gewitter fahren relativ hoch. Überall, auch jetzt in der Früh, das Gewitterzeichen einmal eingemalt, bedeutet, in Richtung Nachmittag und Abend hin kommt es zum Durchzug einer Kaltfront. Dementsprechend kommt da nochmal anständig Schwung und Energie rein in die Atmosphäre, die sich dann irgendwo auch entladen wird. Die Spannweite also relativ groß, ungewöhnlich groß, muss man sagen, und es kann ein relativ ruhiger Abend werden oder eben ein recht turbulenter mit teils stärkeren Gewitter. Wir hoffen wie immer, dass ihr da gut durchkommt und vor allem, dass alles sicher und halbwegs gesund abläuft.
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0: wieder.
1: Die Liebe, die steht definitiv im Mittelpunkt zum 28. August. Heute beim Flirten allerdings weniger aggressiv und offensiv vorgehen, liebe Widder.
0: Stier.
1: Merkur macht sich ein bisschen Lust auf Gesellschaft bei euch. Rausgehen, Leute treffen und nicht alleine bleiben, das ist heute die Devise.
0: Zwilling.
1: Mars und Merkur begünstigen Einkäufe beim Bummeln. Da kommen die Zwillinge jetzt voll auf ihre Kosten. Ein echtes Schnäppchen ist auch dabei.
0: Krebs.
1: Das Wochenende ist nicht einfach für alle mitzuplanen. Erst mit den Lieben abstimmen und dann droht auch schon der Streit. Das könnte jetzt kompliziert werden die nächsten Tage.
0: Löwe.
1: Ihr habt heute ein gutes Gespür für eure Partnerin oder euren Partner. Merkt aber schnell, wenn auch Unterstützung gebraucht wird.
0: Jungfrau.
1: Wer euer Herz gewinnen will, der braucht Geduld und ihr solltet das auch mit einer ja durchaus klaren Botschaft verknüpfen. Versucht da den rauen

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1: Gleich das Wichtigste zur Folgenstunde um 7.

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1: Abriss am Bozner Boden, über 1 Hektar Fläche und niemand kann sagen, was daraus wird. Und 80 Jahre HDS. Die Jungen brauchen Planungssicherheit. Das Wetter, ein Mix aus Sonne, Wolken, Regen und Gewittern. Ich bin Stefanie Terzer. Schönen guten Morgen.
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1: Die Großmarkthalle am Bozner Boden wird demnächst abgerissen. Im Herbst, spätestens nächstes Jahr im Frühling, sollen die Abrissarbeiten losgehen. Das hat der Bozner Stadtrat beschlossen. Die Gebäude hätten Sicherheitsmängel und würden nicht mehr den heutigen Vorschriften entsprechen. Die Stadt würde auf dem Gelände gerne Wohnungen bauen. Allerdings weiß noch niemand genau, ob das Gelände für den neuen Bozner Bahnhof gebraucht wird. Bürgermeister Corarati hofft nun auf die Hilfe der Landesregierung und der Parlamentarier in Rom, um wenigstens einige Teile des Areals für Wohnbauprojekte nutzen zu können. Der HDS, der Handels- und Dienstleistungsverband, wünscht sich für die Zukunft bessere Rahmenbedingungen für junge Menschen in Sachen Planungssicherheit, Betriebsnachfolge und leistbares Wohnen. Im Rahmen seiner 80-Jahr-Feier am Abend wurde nicht nur zurück, sondern vor allem nach vorne geschaut. Und für eine erfolgreiche Zukunft brauche es neben der Jugend auch die richtige Standortpolitik. Der Einzelhandel gehöre nicht auf die grüne Wiese und auch nicht in die Industriegebiete, sondern in die Ortszentren, sagt HDS-Präsident. Präsident Philipp Moser. Vor 80 Jahren hat der HDS seine Arbeit begonnen. Heute zählt er 5.500 Mitgliedsbetriebe, 28 Fachgruppen und 500 ehrenamtliche Funktionäre. Aus dem Unterland kommt ein weiteres Nein zur geplanten Teilung des Senatswahlkreises, und zwar vom Gemeinderat in Neumarkt. Er hat abgestimmt und das Nein hat klar gesiegt. Eine einzige Gegenstimme hat es gegeben von der Gemeinderätin von Forza Italia. Der entsprechende Beschluss wird jetzt an Landeshauptmann Arno Kombatscher weitergeleitet und an die Senatoren in Rom. Nach der Sturzflut in Nepal und in Tibet sind die Opferzahlen weiter gestiegen. 470 Tote wurden bisher geborgen. Es besteht das Risiko von weiteren Überschwemmungen. In den nächsten Tagen ist nämlich mit anhaltendem Regen zu rechnen. Johannes Neudecker berichtet aus Peking.
3: Neben den Regenfällen sind die Behörden in China außerdem über einen See besorgt, der sich nach der Sturzflut neu angestaut hatte. Sollte dieser brechen, könnte eine weitere Sturzflut die Arbeiten der Rettungskräfte beeinträchtigen. In Nepal suchen die Behörden weiter nach Vermissten. Zudem sagte die Polizei, dass es mitunter schwierig sei, die Leichen zu identifizieren, denn die Flut hatte ihre Körper stark beeinträchtigt.
1: Die Provokationen von US-Präsident Trump gegen Kanada haben einen neuen Höhepunkt erreicht. Er hat jetzt den Ontario-See umbenannt. Der See befindet sich an der Grenze zwischen den USA und Kanada und soll laut Trump in Zukunft Lake America heißen. Und er droht mit weiteren Namensänderungen, etwa für den Atlantik. Der kanadische Premier Carney hat die Namensänderung zurückgewiesen. Der See heiße seit 400 Jahren Ontario-See und die Kanadier würden ihn auch weiterhin so nennen.
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1: Im Finchgau, im Unterland und stellenweise auch im Etschtal regnet es jetzt. In den restlichen Landesteilen gibt es einen Mix aus Wolken und ein paar Sonnenstrahlen. Diesen Mix gibt es heute den ganzen Tag lang, inklusive ein paar Regenschauern und Gewitter. Am Abend werden die Gewitter dann häufiger. Morgen und am Sonntag gibt es meist recht freundliches Spätsommerwetter. Schauen wir uns noch kurz die aktuellen Temperaturen an. Antholz meldet 14 Grad, Deutschnofen 16, Naturns 18 und St. Ulrich 15 Grad.
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4: Guten Morgen wünscht Deborah Gärtner aus der Landesverkehrsmeldezentrale. Auf der Landesstraße Meran-Bozen bei Bozen gilt eine Einbahnregelung von 8 bis 18 Uhr wegen Verlegung von Leitungen. Stadtgemeinde Meran. Wegen eines Gedenklaufes kommt es ab 16.30 Uhr auf folgenden Plätzen und Straßen zu zeitweiligen Sperren. Am Sandplatz, auf der Postbrücke, in der Freiheitsstraße, von der Cavourstraße bis zum Theaterplatz, am Rennweg vom Theaterplatz bis zur Meinhardstraße, in der Laubengasse vom Rennweg bis zum Fahrplatz und in der Leonardo da Vinci Straße. Gute Fahrt!
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5: Es ist die Morgenshow heute zum Freitag um 7:07. Der August, der geht jetzt so langsam, aber sicher ja zu Ende. Hinter uns liegt ein ziemlich voller Sommer in Südtirol. Also voll im Sinne von viele Gäste, viele Betriebe ausgelastet. Leider bleiben auch manchmal ein paar ja durchaus interessante Dinge zurück. Ja, nette Hinterlassenschaften, die man eigentlich wirklich nicht bestellt hat. Mehr dazu gleich noch in der nächsten halben Stunde. Es geht nämlich auch um ein bisschen Erziehung der Touristen. Dazu gibt's richtig viel Musik. Kesha macht den Anfang.
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0: 14 Minuten nach 7 Uhr in der Früh. Einen schönen guten Morgen jetzt zum Freitag. Stellt euch einmal vor, ihr müsst ganz, ganz dringend wohin. Ja? Und dann kostet es erstmal 5 Euro. Ansonsten kommen wir gar nicht rein. Das ist definitiv etwas, worüber man eigentlich, wenn es richtig dringend ist, nicht nachdenken möchte. Es ist aber andersrum gesehen ein Muss.
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0: Wir vergleichen das vielleicht kurz einmal mit einer Raststätte in Deutschland. Da ist es typisch, dass man erstmal zahlt, um überhaupt aufs Klo zu kommen. In Italien ist uns das durchaus fremd. Jetzt aber steigt auch in Südtirol eine Geschichte definitiv online zur Diskussion auf. Es geht nämlich darum, dass man 5 Euro zahlen muss, um aufs Klo zu gehen. Da wird sich jeder denken, was? 5 Euro? Das spielen ja. Das sorgt derzeit aber am Dürensee bei Doblach für Diskussionen. Die Betreiberin des Restaurants Dürensee, Carla Riensner, hat die Nase nämlich gestrichen voll und verlangt jetzt von Nichtgästen, also jene, die eben auch kein Kaffee trinken, ab sofort 5 Euro. Ja, warum? Das ist ganz einfach. Die Toilettennutzung, die macht richtig viel Arbeit. Wenn da ein, zwei gehen, ist das nicht so tragisch. Das hat sie. Und sie führt das Ganze schon seit 1990 verkraftet. Aber letztlich passiert es häufig, dass vor allem Reisebusse dort Halt machen. Ganze Gruppen steigen dann aus, nutzen die Toilette, trinken keinen einzigen Schluck, fahren anschließend weiter und konsumieren gar nichts. Auch Camper würden immer wieder diesen freien Gratis-Toilettenzugang nutzen, ohne eben irgendwie was dazulassen. Das ständige Putzen und die zusätzliche Belastung seien mittlerweile einfach zu viel. Gleichzeitig fordert sie endlich mal öffentliche, kostenpflichtige Toiletten beim nahegelegenen Parkplatz, weil die Leute kommen ja und wollen dann zum Beispiel eben den See sehen. Ja, und das ist ein Mehrwert für alle. Gemeinden und Land sind dazu aufgerufen, sagt sie. Und dass es mit manchen Urlaubern tatsächlich dieses Problem gibt, zeigt sich gleich noch an einer weitere Geschichte aus Niederdorf. Auch dort geht's eklig zu. Ja, es handelt sich nämlich um einen 34-jährigen Touristen aus Portugal. Die haben ihr Fäkalwasser aus dem Wohnmobil, also wo alles gesammelt wird, einfach mal in einen Abwasserschacht bei einer Autowaschanlage geleert. Ja, die sind dorthin, haben nichts abgewaschen, aber mal ordentlich rausgelassen. Ja, nämlich haben sie da in kurzer Hand einmal einen Schaden im rund 2000 Euro Bereich ausgelöst, inklusive Anzeige, denn der Betreiber hat direkt die Carabinieri verständigt. Und nach einer wieder sehr vollen Sommersaison sind das eben so hinterbliebene Dinge, die ein oder anderen Hinterlassenschaften eben, die uns da ja durchaus nachdenken lassen. Es geht da nicht mal zwingend um die Diskussion von Overtourism. Es geht vielmehr um das Verhalten einzelner Gäste, ja, die da vielleicht jetzt gerade wieder nach dieser intensiven Urlaubszeit ganz besonders hervorstechen. Ja, denn 5 Euro fürs Klo sind vielleicht viel, ja. Aber offensichtlich ist bei manchen das eigentliche Problem ja gar nicht der Preis, sondern die Kinderstube.

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0: ZZ Top. Und Give Me All Your Lovin', das Coolste von damals, mittlerweile auch schon aus dem fernen Jahr 1983, dieser Song. Dazu gibt's das Coolste von heute.
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0: Gleich Ray Dalton und Maroon 5.

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2: Schönen guten Morgen, ich bin Stefanie Terzer. Das Team K in Meran fordert Aufklärung nach dem ganzen Hin und Her mit dem Nachtclub La Perla. Nach wiederholten Schließungen und Wiedereröffnungen wurde der Club vor kurzem wieder geschlossen. Dieses Mal, weil es Sicherheitsmängel geben soll. Die Großmarkthalle am Bozner Boden soll demnächst schrittweise abgerissen werden. Was mit dem Areal passieren soll, ist unklar. Die Stadt hofft darauf, dass sie dort Wohnungen bauen kann. Das geht aber nur, wenn das Gelände nicht für den neuen Bozner Bahnhof genutzt wird. In 80 Jahren hat der Handels- und Dienstleistungsverband HDS 5.500 Mitgliedsbetriebe unter sich vereinen können. Bei der gestrigen Jubiläumsfeier wurde aber nicht nur zurückgeschaut, sondern auch in die Zukunft geblickt. Vor allem für junge Unternehmer müssten bessere Bedingungen geschaffen werden. Ministerpräsidentin Meloni könnte einen neuen Rekord knacken. Nächste Woche am Samstag hat sie die Regierung, die in der Geschichte der italienischen Republik am längsten überlebt hat. Aktuell liegt die Regierung Berlusconi II auf dem ersten Platz. Und wenn es nach US-Präsident Donald Trump geht, heißt der Ontario-See an der Grenze zwischen den USA und Kanada jetzt Lake America. Mit der Umbenennung möchte er Kanada im Handelsstreit eins auswischen.
3: Zur Folgenstunde natürlich dann unser Update ebenfalls zum Wetterverkehr. Kurz und knapp blicken wir jetzt aber, weil heute am Freitag auch noch das ein oder andere wettertechnisch Besondere dabei sein könnte, mit unserem Meteorologen auch. Ja, auf das Update. Lukas Hastner ist im Studio.
4: Einen wunderschönen guten Morgen beim Wetter. Eine straffe südwestliche Höhenströmung hat uns heute fest im Griff. Mit ihr werden feuchte und teils labile Luftmassen herantransportiert. Sie hat aber noch etwas im Gepäck und das ist Sahara-Staub. Und dieser Sahara-Staub führt zu den aktuell sehr riesigen Verhältnissen. Sonst wechseln heute Sonne und Wolken einander ab. Schon in der Früh und am Vormittag kann man einen gewitterigen Regenschauer nicht ausschließen, wie gerade im Finchgau. Am Nachmittag, aber vor allem am Abend, werden Gewitter dann mit Durchzug einer Kaltfront wahrscheinlicher. Die Höchstwerte liegen je nach Sonne bei 27 Grad im Wipptal und 31 im Unterland, in 2000 Metern um 17 Grad. Der Wind weht dabei auf den Bergen teils stürmisch. Auf der Schöntaufspitze in Sulden auf 3300 Metern messen wir gerade Windspitzen um 90 km/h. Wie geht's weiter? In den nächsten Tagen stellt sich sommerliches und sonniges Wetter ein. An den Nachmittagen gibt es zwar ein paar Quellwolken, die Gewitterneigung steigt jedoch nur leicht an. Die Maximalwerte liegen bei knapp über 30 Grad in Bozen. Zum Schluss die Temperaturen von 7 Uhr. Bozenauer und Meran 20 Grad, in Schlanders und Brixen 18, der Brenner meldet 16 Grad, der Reschen, Bruneck und Sterzing jeweils 15, in Doblach 13 Grad, auf der Blose in 2500 Metern 12 Grad, Innsbruck 20, Lienz 17 und Trient 21 Grad.
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5: Guten Morgen, wünscht Deborah Gärtner aus der Landesverkehrsmeldezentrale. Auf der Landesstraße Meran-Bozen bei Bozen gilt eine Einbahnregelung von 8 bis 18 Uhr wegen Verlegung von Leitungen. Stadtgemeinde Meran. Wegen eines Gedenklaufes kommt es ab 16.30 Uhr auf folgenden Plätzen und Straßen zu zeitweiligen Sperren. Am Sandplatz, auf der Postbrücke, in der Freiheitsstraße, von der Cavourstraße bis zum Theaterplatz, am Rennweg vom Theaterplatz bis zur Meinhardstraße, in der Laubengasse vom Rennweg bis zum Fahrplatz und in der Leonardo da Vinci Straße. Gute Fahrt!
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3: Schönes Aufstehen, Südtirol, und einen angenehmen heutigen Start in den Freitag. Jetzt sind wir wieder auf dem aktuellen Stand und rein geht's in die nächste halbe Stunde mit richtig viel Musik. Rosalind, Since 11, Musik aus Südtirol, Shania Twain. Flo Rida sind mit dabei. Und gleich geht's bei uns noch ums Tanken. Heikles Thema. Aber wir schauen jetzt heute zu einem der günstigsten Tankmöglichkeiten in ganz Italien. Ja, das günstigste Benzin gibt es nämlich auf Bürgermeisterkosten. Mehr dazu gleich. Berlin.

0: Kuschner zu einem besseren Musikmix. Heute in der Früh ist es gleich 7:45 in der Früh. Tankrabatt mal wieder. Ja, verlängert für ein paar Tage. Das ist ein Dauerbrenner und weiterhin Thema. Recht viel bringen tut es schon, sagt man. Trotzdem tanken wir aktuell auch weiterhin Diesel zum Beispiel um 2,16 Euro, wenn es richtig günstig ist. Es gibt aber auch viele Orte, wo es nochmal ein bisschen teurer ist. Und in Italien gibt es viele Orte, wo man tankt und das Ganze richtig viel, nicht nur Geld, sondern auch Nerven kostet.
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0: Was so ein kleines Dörfchen in den Abruzzen. Das zeigt, dass es auch anders geht. Das packt sich nämlich nicht. Valle Castellana hat gerade nämlich 800 Einwohner, gerade einmal. Mehr schaut es auch nicht aus. Und betreibt seine ganz eigene Tankstelle. Ja, nämlich selber. Geboren worden ist das Ganze eigentlich 2022, weil da der letzte Pächter sagte, du, das zahlt sich nicht aus für mich, ich muss die Tankstelle schließen. Ursprünglich hat damals die Gemeinde dann gesagt, um die Versorgung im Ort zu sichern und die Abwanderung vor allem zu stoppen, braucht es da eine Tankstelle, also haben sie sie kurzerhand selbst gekauft. Also die Gemeinde selber. Und das zahlt sich jetzt besonders aus, denn man war schon damals der Meinung, dass das nicht Gewinn bringen muss, sondern einzig und allein dazu gemacht wird, dass eben die Versorgung gesichert ist und die Abwanderung in Grenzen gehalten wird. Das Benzin kostet dort aktuell so wenig wie in ganz Italien nicht. 1,75 Euro nämlich aktuell pro Liter Benzin, Diesel 1,99 Euro.

denn bezeichnet. Wurde die Tankstelle übrigens schon vor diesem jetzt neulichen Bekanntwerden, dass sie eben am günstigsten ist, als Bürgermeister Benzin. Denn der hat das Ganze damals initiiert und eben diese Gemeindetankstelle erworben. Und jetzt kommt schnell die Frage auch. Natürlich auch im restlichen Staatsgebiet, aber vor allem auch bei uns in Südtirol, wo wir ebenfalls teilweise entlegene Tankstellen haben. Warum nicht einfach mal eine Gemeindetankstelle machen? Ja, das wär's doch, oder? Die gehört dann irgendwie uns allen. Ja? Dem einen gehört irgendwie der Schlauch, manchen gehört dann nur die Bib, dem einen der Tank. Das wäre doch super. Und bei unseren Spritpreisen wäre schnell klar, wer da dann irgendwo der beliebteste Bürgermeister oder die beliebteste Bürgermeisterin wäre. Nämlich der mit Zapfsäule.

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Ja. Am Sonntag, den 30. August, sind folgende Straßen aufgrund des Ötztaler Radmarathons geschlossen. Brenner Richtung Sterzing bis Nordparkplatz, 9.35 Uhr bis 12.20 Uhr. Sterzing ab Nordparkplatz Richtung Brenner, 9.25 Uhr bis 12.50 Uhr. Sterzing ab Kreisverkehr Thuins, in beiden Richtungen nach Gasteig, 9.45 Uhr bis 12.50 Uhr. 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

0: jetzt Snap.
1: In 5 Minuten ist es 8 Uhr in der Früh. Gleich das Wichtigste zur vollen Stunde dann. Was haben wir übrigens eine halbe Stunde dann mit euch noch vor? Keine Ahnung. Ich weiß nicht, was wir dann machen.

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1: Wir kicken euch da gleich rein in diesen Morgen mit euren Songwünschen auf Bestellung. Ihr wünscht und wir spielen einfach drauf los. Wünschen am besten jetzt schon das Handy zücken und eine WhatsApp-Sprachnachricht oder eine Textnachricht zu uns ins Studio an die 346 37 36 84 oder ihr klickt einfach online rein auf die Antenne.at, reinklicken und Wunsch abschicken und mit ein bisschen Glück seid ihr da gleich mit dabei und bestimmt eben, mit was Südtirol heute in der Früh noch richtig wach gemacht wird, ja, mit was die heute noch reingekickt werden in diesen Freitagmorgen und mit was wir euch da diese letzten paar Stunden Arbeit jetzt in der Früh so richtig schön machen. Ihr wünscht und wir spielen.

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1: La Perla in Meran, Team K fordert Erklärungen. Und Bozen sagt Müllsündern den Kampf an. Das Wetter ist heute ziemlich abwechslungsreich. Sonne, Wolken, Regen und Gewitter. Ich bin Stefanie Derzer. Schönen guten Morgen.
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1: Der Fall La Perla, das ist ein Nachtclub in Meran, beschäftigt nun auch das Team K. Der Club wurde ja mehrfach geschlossen und dann doch immer wieder aufgesperrt. Zuletzt musste er schließen, weil Bürgermeisterin Katharina Zeller Sicherheitsbedenken angemeldet hat. Das Team K im Meraner Gemeinderat fordert nun eine umfassende und nachvollziehbare Aufklärung nach dem ganzen Hin und Her. Vor allem will es Auskunft über den angeblich eingeschränkten Zugang zu den Bauakten und über die Maßnahmen gegen Lärm, Drogen und Müll. Apropos Müll. Die Müllgebühren in Bozen steigen. Der Stadtrat hat beschlossen, die Tarife um 2% anzuheben. Ein Haushalt mit 3 Personen zahlt derzeit ca. 250 Euro im Jahr. Die Erhöhung macht also 5 Euro aus. Außerdem soll verstärkt gegen Müllsünder vorgegangen werden. Dafür werden weitere Überwachungskameras installiert in Zonen, wo am öftesten Abfälle nicht ordnungsgemäß entsorgt werden. Und auch Ferienunterkünfte sollen stärker kontrolliert werden. Fast 24% der Übernachtungsanbieter haben voriges Jahr nämlich keine Müllgebühr gezahlt. Der HDS, der Handels- und Dienstleistungsverband, wünscht sich für die Zukunft bessere Rahmenbedingungen für junge Menschen in Sachen Planungssicherheit, Betriebsnachfolge und leistbares Wohnen. Im Rahmen seiner 80-Jahr-Feier am Abend wurde nicht nur zurück, sondern vor allem nach vorne geschaut. Und für eine erfolgreiche Zukunft brauche es neben der Jugend auch die richtige Standortpolitik. Der Einzelhandel gehöre nicht auf die grüne Wiese und auch nicht in die Industriegebiete, sondern in die Ortszentren, sagt HDS-Präsident Philipp Moser. Im Handelsstreit mit Kanada hat US-Präsident Donald Trump den Ontario-See in Lake America umbenannt. Trump hat eine entsprechende Verordnung unterschrieben, die sofort in Kraft treten sollte. Tina Eck in Washington. Was bezweckt Trump mit dieser Umbenennung?
3: Touristen dürften den Lake Ontario vor allem durch die Niagara-Fälle kennen und Trump hat nun diesem großen See an der Grenze zu Kanada den Amerika-Stempel aufgedrückt. Trump will ja seinen Namen oder den Titel Amerika am liebsten überall drauf haben und würde sich ganze Länder und Kanäle auch noch gern einverleiben. Den Golf von Mexiko hat er umbenannt, den Panama-Kanal will er wiederhaben, Grönland und Kanada sollen zu den USA gehören und so weiter.
1: Nächste Woche am Samstag könnte Ministerpräsidentin Giorgia Meloni einen neuen Rekord knacken. Dann nämlich wird sie und ihre Regierung länger im Amt sein als jede andere Regierung vor ihr in der Geschichte der italienischen Republik. Aktuell liegt die Regierung Berlusconi II ganz vorne, aber Meloni könnte sie in einer guten Woche schlagen. Meloni scheint sich ihrer Sache sicher zu sein, denn in Bari ist bereits eine große Veranstaltung geplant. Gerechnet wird mit rund 6.000 Teilnehmern. Mit diesem Fest startet auch die Vorbereitung auf die Parlamentswahl im nächsten Jahr.
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1: Es regnet jetzt vor allem auf der Linie Unterland-Eisacktal. Heute müssen wir aber überall noch mit Regen und Gewittern rechnen, vor allem gegen Abend hin. Das Wochenende bringt uns dann wieder feines Spätsommerwetter. Und jetzt aktuell messen wir in Wolkenstein 13 Grad, in Völs 18, in Flersch 15 und in Kaltern 20 Grad.
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4: Aktuelle Meldung aus der Landesverkehrsmeldezentrale. Auf der Finchgauer Staatsstraße zwischen Blaus und Rabland Behinderungen nach einem Unfall. Fahren Sie vorsichtig.
5: Einen guten Morgen, das ist die Antenne um 5 Minuten nach 8 Uhr. Heute zum Freitagmorgen. Irgendwie alles, was dazugehört, wollen wir jetzt in dieser halben Stunde für euch spielen. Zum idealen Start rein in diesen Freitag. Da könnt ihr entscheiden, was braucht man jetzt? Was gefällt euch da besonders? Was würde euch ja besonders wach machen oder besonders in den Tag kicken? Sagt's uns einfach, ihr wünscht und wir spielen. Wie wir das Ganze arrangieren? Na, total easy. Einfach das Handy zücken, Sprachnachricht oder Textnachricht zu uns ins Studio senden. Online findet ihr die Nummer und alle Infos auf die Antenne.

0: Ihr wünscht, und wir spielen.
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0: Der Philipp, der schreibt uns heute in der Früh einen schönen guten Morgen, Südtirol. Hallo Antenne und ein feines Wochenende. Downset Empowerment. Spielt's mir das bitte. Danke und ganz, ganz liebe Grüße. Wir rocken euch natürlich auch rein in den heutigen Freitagmorgen. Idealer Start jetzt. Ja, mit genau diesem Song.

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1: Grüße! Ich wünsche mir Wackelkontakt für einen echten Ohrwurm heute mal im restlichen Tag. Danke und Grüße, der Domme.

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5: Wunsch auf Wunsch, auch heute wieder zum Freitagmorgen. Ein ganzes halbes Stündchen lang eure Songwünsche auf Bestellung. Heule Christenk, kennt es mal bitte? Doppel-G von Bashanim spielen. Der Tobias möchte es heute unbedingt noch hören. Spielen wir!

ihr wünscht. Und wir spielen immer in der Früh, immer bei der Antenne, immer zwischen 8 und halb 9. Auch heute zum Freitag, da geht's richtig durch noch. Ja, mit gleich einem richtig lässigen Klassiker noch aus dem Jahr 2002. Wir schauen da gleich in die französische Eurodance-Zeit. Und davor gibt's noch ein bisschen was richtig Emotionales. Ja, natürlich, bei uns gibt's auch den emotionalen Kick in den Morgen. Hey Antenne-Team, ich darf mir heute gerne das Lied Kleiner Fingerschwur wünschen von Florian Künstler. Das Lied hat für meinen Mann und für mich eine ganz besondere Bedeutung und ich darf mir da volle Freuden, wenn es das spielen kann. Das ganz liebe Grüße an mein Spatzl. Spiel mal.

die Antenne im besseren Musikmix am Freitagmorgen. Da spielen wir ja zwischen 8 und halb 9 immer eure Lieblingshits auf Bestellung. Und einen, den muss ich noch nachliefern heute. Kate Ryan. Ja, wurde nämlich auch noch gewünscht. Es geht da eben in die französische Eurodance-Zeit. Voilà, grüß dich, ich bin der Lucho. Darf man gern Kate Ryan wünschen. Déchanté. Genau so geschrieben übrigens.

0: top informiert mit unserem Info-Update, natürlich auch zur halben Stunde nach Zizou und all the things she said. Schönen guten Morgen.
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3: Schönen guten Morgen, ich bin Stefanie Terzer. In Flipflops am Klettersteig Kleine Zierspitze unterwegs. Die Bilder von zwei Frauen in Gröden sorgen für helle Aufregung im Netz. Die einen fordern, dass eine eventuelle Rettung selbst bezahlt werden solle, andere glauben an KI-Bilder und wiederum andere schimpfen auf die Dummheit der Menschen. Das Team K in Meran will aufgeklärt werden über alles, was mit dem Nachtclub La Perla zusammenhängt. Der Club hatte ja immer wieder mal schließen müssen, unter anderem wegen Drogenmüll und Lärm, zuletzt wegen Sicherheitsbedenken. In Bozen soll die Müllentsorgung um 2% teurer werden. Die Stadt könnte die Entsorgung noch teurer machen, sie will das Geld aber durch zusätzliche Kontrollen und den damit verbundenen Strafen reinholen. Ministerpräsidentin Meloni könnte nächsten Samstag die Regierung Berlusconi II vom Thron stoßen. Dann nämlich hat sie die Regierung, die in der Geschichte der italienischen Republik am längsten überlebt hat. Und Verbraucherschützer in Deutschland fordern strengere Regeln für Minderjährige für die Nutzung von Social-Media-Kanälen. Es geht um Zeitlimits, nächtliche Sperren und deaktivierte Benachrichtigungen.
0: Unser Update natürlich auch in die Wetterrichtung, die wir uns heute in der Früh noch holen. Lukas Rastner ist bei uns.
4: Einen wunderschönen guten Morgen beim Wetter. Eine straffe südwestliche Höhenströmung hat uns heute fest im Griff. Mit ihr werden feuchte und teils labile Luftmassen herantransportiert. Sie hat aber noch etwas im Gepäck und das ist Sahara-Staub. Und dieser Sahara-Staub führt zu den aktuell sehr riesigen Verhältnissen. Sonst wechseln heute Sonne und Wolken einander ab. Schon in der Früh und am Vormittag kann man einen gewitterigen Regenschauer nicht ausschließen, wie gerade im Finchgau. Am Nachmittag, aber vor allem am Abend, werden Gewitter dann mit Durchzug einer Kaltfront wahrscheinlicher. Die Höchstwerte liegen je nach Sonne bei 27 Grad im Wipptal und 31 im Unterland, in 2000 Metern um 17 Grad, der Wind weht dabei auf den Bergen teils stürmisch. Auf der Schöntaufspitze in Sulden auf 3300 Metern messen wir gerade Windspitzen um 90 km/h. Wie geht's weiter? In den nächsten Tagen stellt sich sommerliches und sonniges Wetter ein. An den Nachmittagen gibt es zwar ein paar Quellwolken, die Gewitterneigung steigt jedoch nur leicht an. Die Maximalwerte liegen bei knapp über 30 Grad in Bozen.
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5: Aktuelle Meldung aus der Landesverkehrsmeldezentrale. Auf der Finchgauer Staatsstraße zwischen Plaus und Rabland Behinderungen nach einem Unfall. Fahren Sie vorsichtig.
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0: So, das Wichtigste haben wir heute schon mal. Toll, dass ihr dabei seid und wir euch begleiten dürfen. Rein in eine nächste halbe Stunde mit der Morgenshow heute und mit richtig viel Musik. Miles Smith, Ellie Goulding, Michael Jackson, alles mit dabei. Und falls ihr jetzt auch fürs Wochenende noch eine Kleinigkeit zum Lesen sucht, da haben wir vielleicht gleich genau das Richtige für euch. Einen kleinen Buchtipp.

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1: 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Das ist Mal Smith im besseren Musikmix. 8.42 Uhr heute. Ruth Maria Thomas, die gehört zu den spannendsten Stimmen der jungen deutschen Gegenwartsliteratur. Ist mir jetzt auch zum ersten Mal untergekommen. Aber Kollegin Sandra Hofer, die ist da bewandert.
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1: Ruth Maria Thomas ist mit ihrem gefeierten Debütroman Die schönste Version durchaus bekannt geworden. Sie schaffte es damit auf die Spiegel-Bestsellerliste und sie wurde für den Deutschen Buchpreis nominiert. In ihrem neuen Roman Die zweitgrößte Liebe erzählt sie nun von zwei Menschen, die aus ganz unterschiedlichen Welten stammen und sich verlieben. Es geht um gesellschaftliche Unterschiede, finanzielle Sicherheit und die Frage, ja, welchen Preis Menschen für ein scheinbar sorgenfreies Leben bereit sind zu zahlen. Wir haben uns mit Ruth Maria Thomas über ihr neues Buch unterhalten. Sandra Hofer aus der aktuellen Redaktion.
3: Die zweitgrößte Liebe ist der Titel des Romans von Ruth Maria Thomas. Sie findet, dass zu oft nur über die eine große Liebe gesprochen wird.
4: Dabei gibt es im Leben viele, viele große Lieben und der Roman berührt genau diese Frage. Welche Liebe zu was oder zu wem wiegt eigentlich mehr?
3: Zwei sehr unterschiedliche Menschen und Lebensrealitäten prallen aufeinander. Michelle wächst in Ostdeutschland auf, in Armut und unter schweren Bedingungen. Diese Erfahrungen haben sie geprägt.
4: Also Michelle ist ganz mutig und ganz stark und erträgt Ungerechtigkeit ganz schwer. Aber in ihrem Leben begegnet sie leider viel Ungerechtigkeit und wird dadurch zur Rächerin für sich selber.
3: Henry hingegen stammt aus einem wohlhabenden Elternhaus. Finanzielle Sorgen kennt er nicht, dafür fürchtet er die Einsamkeit.
4: Und deshalb will er unbedingt die eine finden, um nicht mehr einsam zu sein und tut alles für die Liebe und mehr als vielleicht gut wäre manchmal.
3: Die berührende Liebesgeschichte spricht auch gesellschaftskritische Themen an. Unterschiede von Ost und West, Wohlstand und Schulden, soziale Ungleichheit. Warum ihr diese Themen so wichtig sind, erklärt Ruth Maria Thomas.
4: Als Sozialarbeiterin habe ich hautnah miterlebt, dass Chancengleichheit in Deutschland eigentlich nicht existiert und das System super unfair ist. Armut wird einfach weiter vererbt und während andere immer reicher werden, wird bei Kindern und bei Alleinerziehenden, bei Jugendlichen gestrichen. Das ist ungerecht und war ein riesengroßer Motor für mich, um zu schreiben.
1: Die zweitgrößte Liebe erzählt von Herkunft, sozialer Ungleichheit und der Frage, wie sehr solche Unterschiede eben auch die Liebe prägen können. Eine emotionale Geschichte, die zum Nachdenken anregt und trotzdem wunderbar in einen, ja, vielleicht jetzt entspannten, gemütlichen Sommernachmittag passen. Ja, vielleicht ist das ja genau das, was ihr euch jetzt holt fürs Wochenende, wenn wir euch überzeugt haben und es heißt,
2: wird gelesen.

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zum heutigen Freitagmorgen, California. Here we come. Ja, das wär's. Wobei, aktuell nach Amerika reisen, gibt schönere Reiseziele. Zum Beispiel könnten wir heute ja auch einfach mal wieder heim genießen und einen tollen Ausblick dann erwagen. Denn der Freitag, der bietet heute einiges zum 28. August. Mit unserem Blick aufs Kalenderblatt sehen wir, dass da richtig was los ist. Wobei, wir schauen nochmal erst ganz kurz auf den Bürotag heute und danach dann auf den Rest. Heute ist nämlich Mausflitztag. Ja, und damit ist gemeint, dass man hier, Achtung, hin und her flitzen mit der Maus, ja, und einfach sinnlos rumklicken. Es geht dabei nicht um die Mäuse, die also über die Wiese laufen, sondern es geht eben um die Computermaus, die heute eben mit dem Cursor völlig sinnlos über den Bildschirm jagt und Kreise dreht und Symbole und Dinge anklickt und Quadrate öffnet und zumacht. Ist euch das mal aufgefallen, wenn man zum Beispiel in einem Telefongespräch ist und das ist eben im Büro gerade und man sitzt dann noch vom Bildschirm, dann fängt man an, so langsam irgendwie sinnlos und sinnfrei irgendwelche Dinge rumzuschieben, ja, das total keinen Sinn macht. Es ist der heutige Mausflitztag, der ist genau dazu da. So lange, bis der Computer sich aufhängt. Je hektischer, umso besser. Und auch am Himmel übrigens, da tut sich einiges. Ja, nach den Perseiden, wir erinnern uns, ja, Mitte August, als die ihren Höhepunkt erreicht haben, der Sternschnuppenstrom, gibt es jetzt die Alpha-Aurigiden. Ja, sie sind bis zum 5. September zu sehen und da geht's auch noch richtig ab am Himmel. Ihr Ausgangspunkt liegt scheinbar nämlich beim Sternbild Fuhrmann und auch die zielen dann einmal quer über uns und sind zu sehen. Die Teilchen, die stammen von einem Kometen und bringen ebenfalls eben solche Sternschnuppen zu uns. Und wer heute in der Früh irgendwie schon relativ früh wach war, so gegen 6.18 Uhr, der hat vielleicht festgestellt, hat unruhig geschlafen, war Vollmond. Ja. Also, zwischen Mäuse, die heute über den Schreibtisch flitzen und den Sternschnuppen über Südtirol und dem Vollmond, da ist richtig was los heute, oder? Richtig was los zum Freitagmorgen.

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1: La Perla in Meran, Team K fordert Erklärungen. Und Bozen sagt Müllsündern den Kampf an. Das Wetter ist heute ziemlich abwechslungsreich. Sonne, Wolken, Regen und Gewitter. Ich bin Stefanie Derzer. Schönen guten Morgen.
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1: Der Fall La Perla, das ist ein Nachtclub in Meran, beschäftigt nun auch das Team K. Der Club wurde ja mehrfach geschlossen und dann doch immer wieder aufgesperrt. Zuletzt musste er schließen, weil Bürgermeisterin Katharina Zeller Sicherheitsbedenken angemeldet hat. Das Team K im Meraner Gemeinderat fordert nun eine umfassende und nachvollziehbare Aufklärung nach dem ganzen Hin und Her. Vor allem will es Auskunft über den angeblich eingeschränkten Zugang zu den Bauakten und über die Maßnahmen gegen Lärm, Drogen und Müll. Apropos Müll. Die Müllgebühren in Bozen steigen. Der Stadtrat hat beschlossen, die Tarife um 2% anzuheben. Ein Haushalt mit 3 Personen zahlt derzeit ca. 250 Euro im Jahr. Die Erhöhung macht also 5 Euro aus. Außerdem soll verstärkt gegen Müllsünder vorgegangen werden. Dafür werden weitere Überwachungskameras installiert. In Zonen, wo am öftesten Abfälle nicht ordnungsgemäß entsorgt werden. Und auch Ferienunterkünfte sollen stärker kontrolliert werden. Fast 24% der Übernachtungsanbieter haben voriges Jahr nämlich keine Müllgebühr gezahlt. Der HDS, der Handels- und Dienstleistungsverband, wünscht sich für die Zukunft bessere Rahmenbedingungen für junge Menschen in Sachen Planungssicherheit, Betriebsnachfolge und leistbares Wohnen. Im Rahmen seiner 80-Jahr-Feier am Abend wurde nicht nur zurück, sondern vor allem nach vorne geschaut. Und für eine erfolgreiche Zukunft brauche es neben der Jugend auch die richtige Standortpolitik. Der Einzelhandel gehöre nicht auf die grüne Wiese und auch nicht in die Industriegebiete, sondern in die Ortszentren, sagt HDS-Präsident Philipp Moser. Im Handelsstreit mit Kanada hat US-Präsident Donald Trump den Ontario-See in Lake America umbenannt. Trump hat eine entsprechende Verordnung unterschrieben, die sofort in Kraft treten sollte. Tina Eck in Washington. Was bezweckt Trump mit dieser Umbenennung?
3: Touristen dürften den Lake Ontario vor allem durch die Niagara-Fälle kennen und Trump hat nun diesem großen See an der Grenze zu Kanada den Amerika-Stempel aufgedrückt. Trump will ja seinen Namen oder den Titel Amerika am liebsten überall drauf haben und würde sich ganze Länder und Kanäle auch noch gern einverleiben. Den Golf von Mexiko hat er umbenannt, den Panama-Kanal will er wiederhaben, Grönland und Kanada sollen zu den USA gehören und so weiter.
1: Nächste Woche am Samstag könnte Ministerpräsidentin Giorgia Meloni einen neuen Rekord knacken. Dann nämlich wird sie und ihre Regierung länger im Amt sein als jede andere Regierung vor ihr in der Geschichte der italienischen Republik. Aktuell liegt die Regierung Berlusconi II ganz vorne, aber Meloni könnte sie in einer guten Woche schlagen. Meloni scheint sich ihrer Sache sicher zu sein, denn in Bari ist bereits eine große Veranstaltung geplant. Gerechnet wird mit rund 6.000 Teilnehmern. Mit diesem Fest startet auch die Vorbereitung auf die Parlamentswahl im nächsten Jahr.
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1: Es regnet jetzt vor allem auf der Linie Unterland-Eisacktal. Heute müssen wir aber überall noch mit Regen und Gewittern rechnen, vor allem gegen Abend hin. Das Wochenende bringt uns dann wieder feines Spätsommerwetter. Und jetzt aktuell messen wir in Wolkenstein 13 Grad, in Völs 18, in Pflersch 15 und in Kaltern 20 Grad.
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4: Aus der Landesverkehrsmeldezentrale begrüßt Sie Renate Stauder. Von der Brenner Autobahn und von den anderen Hauptstraßen Südtirols wurden uns momentan keine Störungen gemeldet. Gute Fahrt!
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5: Um 9:06 in der Früh. Einen richtig feinen Freitagmorgen oder einen feinen Vormittag, jetzt besser gesagt viel mehr. Sportlich geht's gleich zu bei uns in so Antenne Songs. Toll, dass ihr bei uns seid. Was ist die Morgencrew? Noch eine ganze Stunde lang. Okay.

0: ZDF. Sportlicher Freitag, Südtirol. Guten Morgen ins Landl heute. Wir schauen aber kurz auch schon mit der ersten Meldung übers Landl raus.
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0: Ja, wir starten da nämlich mit der Vuelta a España, mit Radsport. Aber wir schauen da tatsächlich in Richtung Nachbar-Tirol. Mit dem starken Felix Gall nämlich sind wir Tiroler dort Präsenz. Der Osttiroler hat sich auf der 6. Etappe auf Gesamtrang 5 nämlich verbessert. Gall, der wurde gestern Tagessechster und liegt jetzt mit 4 Minuten 55 hinter Spitzenreiter Tadej Pogacar. Der hat gestern wieder einmal mehr die Etappe sich gesichert. Dritter Etappensieg bei dieser Vuelta und baut es seine Führung weiter aus. Hinter ihm Enric Mas, gestern Zweiter geworden, Primož Roglič Dritter, so auch die Gesamtliste aktuell. Und heute wartet schon die nächste Chance für Kletterer, nämlich knapp 150 Kilometer bei der nächsten Etappe. Heute 3600 Höhenmeter und wieder Bergankunft der ersten Kategorie. Weiter geht's mit Fußball. Wir bewegen uns aber auch dort eben in den Pyrenäen. Kleine Sensation nämlich aus Andorra. Inter Escalades, also kleine Fußballtruppe aus Andorra. Die schreiben Geschichte. Die sind nämlich erstmals für die Ligaphase eines europäischen Wettbewerbs qualifiziert. Im Playoff der Conference League, nämlich setzen sie sich ja daneben Drita Gilian aus Kosovo durch. Besonders ist aktuell natürlich auch, was da hinter den Kulissen beim Fußball so abgeht. Wir schauen nämlich da zu einem Training von Juventus. Und dort schaut auf einmal Yannick Sinner vorbei. Der Sechsner Tennisstar hält sich nämlich derzeit zur Behandlung seines verletzten Knies in Turin auf und hat dort gestern gleich noch einen Abstecher bei Juventus gemacht. Im Trainingszentrum traf Sinner unter anderem auf die Spieler und auch auf Juve-Coach Luciano Spalletti. Der lobte den Südtiroler besonders für seine Art und Weise, ja, schwierige Situationen während eines Matches zu handeln. Bleiben wir beim Fußball. Gestern wurde ja die neue Ligaphase der Champions League auch ausgelost. Es geht da ja in Richtung einiger Kracher dann im neuen Jahr. Bayern München zum Beispiel trifft auf Arsenal, Atletico Madrid und Manchester. Real bekommt es mit Inter, Leipzig und Arsenal sowie auch mit Roma zu tun. Paris Saint-Germain als Titelverteidiger trifft auch auf Barca, Roma und auf Como. Der LASK übrigens, da haben wir auch schon gestern drüber gesprochen, der freut sich in Linz auf sehr, sehr prominente Gegner. Nämlich auf Liverpool und darf auswärts zu Real Madrid. Und zum Abschluss noch einmal der Machtkampf, ja, zwischen FIFA und UEFA. Auch darüber haben wir gestern gesprochen. Der FIFA-Präsident Gianni Infantino, der ja, kommt mehr und mehr ins Wanken. Denn die UEFA hat mittlerweile auch wegen der umstrittenen und inzwischen zurückgezogenen Investorenpläne für die künftige WM-Geschäfte rechtliche Schritte angekündigt und will Infantino sogar verklagen.
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0: Das ist auch ein richtiger Grund zu jubeln, oder?

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0: Die Antenne ist da. Somber on my body isn't ready. Es ist einfach, es ist fantastisch, was Somber da auf die Bühne bringt. Es ist unglaublich. Apropos Bühne, das ist noch ein richtig gutes Thema.
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0: Auf den Tag fast genau Ende August 2010, also vor 16 Jahren, kam Philipp Poisels »Wie soll ein Mensch das ertragen?« auf CD raus. Ja, ein Song über dieses ziemlich Unangenehme, was die Liebe sonst so mitbringt. Ich muss dazu gar nicht mehr sagen, denn das macht er eigentlich selber. Er war da auf einer wunderbaren Open-Air-Bühne vor gar nicht mal so vielen Besuchern, hat aber einfach was sehr Besonderes aus diesem Song gemacht. Was er davon hält, erklärt er uns auch, inklusive besondere Live-Version heute mit Philipp Poisel.
3: Es ist vielleicht im Leben kann einer der herbesten Rückschläge sein, dass man, wenn man mit jemandem, mit dem man sehr, sehr viel Zeit verbracht hat und von dem man geglaubt hat, dass er einem was bedeutet, dass wenn irgendwann der Moment kommt, wo es drauf ankommt und wo man sagt, hey, hier bin ich, jetzt geht's mir nicht so gut, hier bin ich, und dann ist er nicht mehr da. Man hat immer geglaubt, dass man vielleicht für den anderen was Besonderes ist, und irgendwann merkt man, okay, vielleicht war das nur die Hoffnung und vielleicht war das nur der Wunsch, dass man dem anderen so viel bedeutet, und dann merkt man, dass es nicht so ist, und dann tut das vielleicht sehr, sehr weh. Wie soll ein Mensch das ertragen?

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0: Vielen Dank.
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2: Aus der Landesverkehrsmeldezentrale begrüßt Sie Renate Stauder. Von der Brenner Autobahn und von den anderen Hauptstraßen Südtirols wurden uns momentan keine Störungen gemeldet. Gute Fahrt!
3: Alles gut auf Südtirols Straßen und damit einen freien Vormittag heute. Lukas Rastner, unser Meteorologe, ist jetzt auch noch bei uns im Studio.
4: Guten Morgen, hallo.
3: Hallo Lukas, das heutige Wetter, was kommt denn da jetzt alles auf uns zu zum Freitag?
4: Ja, heute hat uns eine straffe südwestliche Höhenströmung fest im Griff. Mit ihr werden feuchte und teils labile Luftmassen herantransportiert. Sie hat aber noch etwas im Gepäck und das ist Sahara-Staub.
3: Oh ja.
4: Und dieser Staub führt zu den aktuell sehr riesigen Verhältnissen und geringen Sichtweiten. Sonst wechseln heute Sonne und Wolken einander ab. Schon in der Früh und am Vormittag kann man einen gewitterigen Regenschauer nicht ausschließen. Am Nachmittag, aber dann vor allem am Abend, werden Gewitter mit Durchzug einer Kaltfront häufiger. Die Höchstwerte liegen je nach Sonne bei 27 Grad im Wipptal und 31 im Unterland, in 2000 Metern um 17 Grad. Mhm. Der Wind weht auf den Bergen stürmisch.
3: Okay, du bist kurz vorm Wochenende. Wie geht's da jetzt weiter?
4: In den nächsten Tagen stellt sich sommerliches und sonniges Wetter ein. An den Nachmittagen gibt es zwar ein paar Quellwolken, die Gewitterneigung steigt jedoch nur leicht an. Die Maximalwerte liegen bei knapp über 30 Grad in Bozen.
3: Dankeschön für die Aussichten.
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3: Es ist alles mit dabei, was wir heute in der Früh zum Start in den Freitagmorgen und damit auch in den Vormittag mittlerweile schon, kurz nach 9:30 Vormittag, alles so brauchen. Zum Beispiel schauen wir auch gleich noch, was in Südtirol ja so los ist, was so geht, wo wir hin können. Toll, dass ihr auf jeden Fall dabei seid und mit uns heute diesen Freitag beginnt. Das zahlt sich übrigens auch musikalisch gleich noch richtig aus.
6: Guten Morgen!
3: Ein unglaublich schöner Klassiker, nämlich direkt jetzt in der Vormittagsplaylist. Hier ist Guns N' Roses. Knocking on Heaven's Door. Im Mix dazu gleich Ray Dalton, Tyler Cruz und wir singen gemeinsam mit der Kopfstimme gut genug. Ich freue mich drauf. Schönen und feinen Vormittag ins Land. Das ist die Antenne.

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4: Ja, damit es eben nicht heißt, die, sondern, da gehen wir heute hin. Haben wir bei uns immer unseren Event-Update. Blick in der Früh. Wir starten heute entspannt ins Weekend, nämlich beim Aperitivo Lungo wird der Kirchplatz in Algund heute zum Treffpunkt für Drinks, kleine Häppchen und Musik, inklusive richtig interessanter Modenschau heute am Kirchplatz in Algund ab 18.30 Uhr mit DJ Marlon. Später übernehmen dann The Snoops mit Rock und Pop. 18.30 Uhr heute am Kirchplatz in Algund. Ordentlich gefeiert wird heute auch in Philanders. Hydrantenfest ist wieder angesagt. Mit der Freiwilligen Feuerwehr Philanders am überdachten Festplatz in Philanders ab 20 Uhr die große Freitagsparty heute mit DJ Davino, der an den Reglern steht, dazu Special Guest Carolina aus Mallorca. Laut wird's heute auch in Sterzing, auch wenn's genau andersrum klingen mag, gegen die Stille Festival mit Unantastbar. Das geht in die vierte Runde heute ab 18 Uhr am Stadtplatz von Sterzing mit dabei Ampex, The Headlines und schließlich Denko Jones. Und am 12er Turm Festivalstimmung pur heute ab 18 Uhr am Stadtplatz in Sterzing. Und im Pustertal beginnt heute wieder die fünfte Jahreszeit in St. Georgen. Der Jägener Kirsch da im Zentrum von St. Georgen. Ab 19 Uhr geht's los mit traditioneller Musik, heimischen Spezialitäten und Partystimmung. Heute zum Auftakt unter anderem die Musik komplett abprogrammt, das unterschiedlicher nicht sein könnte. Heute ab 19 Uhr im Zentrum von St. Georgen. Und unser Kinotipp. Der führt uns heute noch in Richtung Filmclub nach Bozen oder in Ariston, Kino nach Meran. Es läuft gleich zweimal heute, nämlich dieser Film Hidden Sea. Das ist ein Dokumentarfilm und erzählt von der Ostseeinsel als Sehnsuchtsort, Künstlerrefugium und Spiegel der deutschen Geschichte. Von 1920 bis in die Gegenwart. Zu sehen heute, wie gesagt, gleich zweimal. Einmal im Filmclub in Bozen ab 17.30 Uhr und nochmal in Meran im Ariston ab 18 Uhr.
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0: Die Antenne ist da mit euren Lieblingshits auf Bestellung. Heute in der Früh, ja, da schauen wir natürlich auch noch ganz kurz auf das, was heute noch unser Thema ist, entlang des Vormittags, beziehungsweise dann auch heute noch bei unserem Mittagsmagazin um Punkt 12. Richtig interessant, da nämlich aktuell was rund um in Bozen, auch in Hinsicht auf das wieder anstehende herbstliche übliche Dilemma. Also kommt's. In Bozen werden nämlich alle paar Monate Obdachlosenbehausungen am Eisackufer geräumt. Auch diese Woche wieder. Aber warum macht man das immer wieder? Und vor allem gibt's da vielleicht ja irgendwann mal auch eine etwas längerfristige Lösung. Das ist heute noch unser Thema um Punkt 12. Wilhelm Schatzer.
1: Genau das fragen sich Sozialorganisationen. Was nützt es, Zelte wegzuräumen und wegzuschmeißen und die Menschen zu vertreiben? Die kommen ja immer wieder zurück, weil sie keine andere Alternative haben. Im Südtirol-Journal Mittagsmagazin reden wir mit einem Sozialarbeiter und mit den Verantwortlichen in der Gemeinde.
0: Heute noch unser Thema, also dann um Punkt 12. Dazu gibt's jetzt noch ein bisschen Musik mit Spiller und Groove Chats. Gleich das Wichtigste natürlich auch zur Folgenstunde, dann um 10 entlang des Vormittags. 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

0: BB Rexha und New Religion, und damit war's das für heute aus der Freitagausgabe der Antenne Morgen Crew. Einen schönen restlichen Vormittag, dem wünsche ich euch jetzt noch. Das Wichtigste, wie immer zur vollen Stunde. Brav bleiben und tschüss von eurem Simon.
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2: Schwarzarbeit im Bausektor, im Tourismus und im Sport aufgeflogen. Und Norwegens König Harald ist tot. Das Wetter, Sonne, Wolken und Regenschauer. Ich bin Stefanie Terzer. Schönen Freitagvormittag.
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2: Gleich mehrere Schläge gegen Schwarzarbeit in Südtirol sind jetzt der Finanzpolizei gelungen. Betroffen sind mehrere Sektoren, und zwar der Bausektor, der Tourismus und der Sport. Im Burggrafenamt wurden zum Beispiel mehrere Bauarbeiter angetroffen, die Arbeitslosengeld kassieren und sich auf der Baustelle schwarz zahlen lassen. In mehreren Hotels im Brixner Raum wurden Angestellte entdeckt, die nicht gemeldet waren und die teilweise auch keine Aufenthaltsgenehmigung für Italien haben. Und im Bustertal ist ein Sportverein aufgeflogen, der komplett unter dem Radar der Finanzwache gearbeitet hat. Die Strafen, die ausgestellt worden sind, betragen insgesamt über 100.000 Euro. Bilder zum Kopfschütteln erreichen uns aus Gröden vom Klettersteig der kleinen Tschierspitze. Auf den Bildern sind zwei Frauen zu sehen, ausgestattet mit Helm und Klettergurt. An den Füßen trägt die eine Flipflops, die andere Sandalen. In den sozialen Medien ist die Aufregung ziemlich groß. Einige glauben, die Bilder seien KI-generiert. Andere verlangen, dass die beiden Frauen einen eventuellen Einsatz der Bergrettung selber zahlen. Klicks und Aufmerksamkeit haben die Bilder in jedem Fall zuhauf bekommen. Staatspräsident Sergio Mattarella macht sich wieder auf den Heimweg nach Rom. Seit 3 Wochen war Mattarella ja in Sais im Urlaub. Er wohnte dort in der Villa Ausserer, die dem italienischen Militär gehört. Während seines Urlaubs hatte der Staatspräsident zwar keine offiziellen öffentlichen Auftritte gemacht, er hat sich aber immer wieder unter die Menschen vor Ort gemischt. Zum Beispiel hat er mehrmals Gottesdienste in Sais und Umgebung besucht. Er war der älteste regierende Monarch in Europa und hatte in den vergangenen Jahren immer wieder mit Krankheiten zu kämpfen. Jetzt ist der norwegische König Harald im Alter von 89 Jahren im Krankenhaus von Oslo gestorben. Das teilt das norwegische Königshaus mit. Sigrid Harms.
3: König Harald war ein Monarch der alten Schule. Abdanken kam für ihn nicht in Frage. Wir halten durch bis zum Bitter End, war sein Motto. Auch wenn es ihm gesundheitlich immer schlechter ging. Er war ein König zum Anfassen, reiste bis ins kleinste Dorf, schüttelte Hände und hörte zu. Doch Harald ging auch mit der Zeit. Zu seinem 25. Thronjubiläum 2016 sagte er, Norweger sind Mädchen, die Mädchen lieben, und Jungen, die Jungen lieben. Norweger glauben an Gott, Allah, an alles und nichts. Nun wird sein Sohn Håkon der König der Norweger.
2: Menschen aus Pozzuoli bei Neapel protestieren seit 2 Tagen wegen fehlender Erdbebenhilfe. Ende Juli mussten dort ja nach einem Beben der Stärke 4,7 über 200 Gebäude geräumt werden. Hunderte Menschen wurden deswegen obdachlos. Seitdem sei nichts passiert, kritisieren die Demonstranten mit Campingzelten vor dem Regionalparlament in Neapel. Sie werfen den Behörden vor, über Notstand und Sonderregelungen zu sprechen, aber nichts zu tun. Die Demonstranten fordern Unterstützung für die Familien, die ihre Wohnungen verlassen mussten. Zahlreiche Wohnungen stehen leer, sie müssen erst erdbebensicher gemacht werden. Und hier bei uns bietet das Wetter heute ziemlich viel. Gleich alle weiteren Details.
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2: In Teilen des Finchgaus und des Passaiertal regnet es, im Rest des Landes scheint die Sonne. So wird es heute auch noch den ganzen Tag lang weitergehen. Am Abend werden Gewitter dann übers ganze Land ziehen. Morgen und übermorgen wird es wieder recht sonnig und warm. Und jetzt aktuell messen wir in Bozen 24 Grad, in Inesien 20, in Sechsten 17 und in Wolkenstein 16 Grad.
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7: Schönen Vormittag aus der Landesverkehrsmeldezentrale. Es spricht Deborah Gartner. Auf der Brenner Autobahn in Richtung Süden zwischen Bozen Nord und Affi abschnittsweise Kolonnenverkehr wegen Überlastung. Brenner Startstraße. Bei Klausen gilt eine Einbahnregelung für die Sanierung der Fußgänger-Radunterführung. Es kommt zu Verzögerungen. allen unterwegs eine gute und sichere Fahrt.
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1: Schönen Vormittag aus der Landesverkehrsmeldezentrale. Es spricht Deborah Gartner. Auf der Brenner Autobahn in Richtung Süden zwischen Bozen Nord und Affi abschnittsweise Kolonnenverkehr wegen Überlastung. Brenner Startstraße. Bei Klausen gilt eine Einbahnregelung für die Sanierung der Fußgänger-Radunterführung. Es kommt zu Verzögerungen. Allen unterwegs eine gute und sichere Fahrt.

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1: Spritzen, Aufforderung zur Wohnungsräumung endet mit Drogen- und Waffenfund. Der norwegische König Harald ist tot. Und das Wetter bringt uns einen Mix aus Sonne und ein paar Wolken. Ich bin Stefanie Derzer. Schönen Vormittag.
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1: Ein 30-jähriger Italiener ist in Brixen vom Gericht dazu aufgefordert worden, die Wohnung, die er mit seiner Partnerin geteilt hat, zu verlassen wegen häuslicher Gewalt. Als die Carabinieri dem Mann den Gerichtsbescheid zustellen wollten, haben sie in der Wohnung zwei Ausländer angetroffen, beide Polizei bekannt wegen Drogenhandel und Alkoholmissbrauch. Außerdem lagen auf dem Tisch im Wohnzimmer Drogen. Bei der anschließenden Wohnungsdurchsuchung wurden dann auch noch mehrere Waffen gefunden, für die der 30-Jährige keine Genehmigung hatte. Drogen und Waffen wurden beschlagnahmt, die drei Männer angezeigt. Und gleich mehrere Schläge gegen Schwarzarbeit in Südtirol sind jetzt der Finanzpolizei gelungen. Betroffen waren der Bausektor, der Tourismus und der Sport. Im Burggrafenamt wurden zum Beispiel mehrere Bauarbeiter angetroffen, die Arbeitslosengeld kassieren und sich auf der Baustelle schwarz zahlen lassen. In mehreren Hotels im Brixner Raum wurden Angestellte entdeckt, die nicht gemeldet waren und die teilweise keine Aufenthaltsgenehmigung für Italien hatten. Und im Bustertal ist ein Sportverein aufgeflogen, der komplett unter dem Radar der Finanzwache gearbeitet hat. Die Strafen, die ausgestellt worden sind, betragen insgesamt über 100.000 Euro. Staatspräsident Sergio Mattarella macht sich wieder auf den Heimweg nach Rom. Seit 3 Wochen war Mattarella in Sais im Urlaub. Er wohnte dort in der Villa Ausserer, die dem italienischen Militär gehört. Während seines Urlaubs hatte Mattarella zwar keine offiziellen öffentlichen Auftritte absolviert, er hat sich aber immer wieder unter die Menschen vor Ort gemischt. Zum Beispiel hat er mehrmals Gottesdienste in Sais und in der Umgebung besucht. Der norwegische König Harald ist tot. Er ist heute in der Früh in einem Krankenhaus in Oslo mit 89 Jahren gestorben. Harald war seit 1991 König von Norwegen und bei seinem 25-jährigen Thronjubiläum im Jahr 2016 sagte er: Norweger sind Mädchen, die Mädchen lieben und Jungen, die Jungen lieben. Norweger glauben an Gott, Allah, an alles und nichts. Dieser Satz wurde danach von Medien weltweit wiedergegeben. König Harald hat für diesen Saga riesigen Beifall von der Bevölkerung bekommen. Nun ist er nach längerer Krankheit gestorben und an seine Stelle tritt nun sein Sohn Håkon. Und das Wetter bringt uns in Südtirol jetzt einiges an Sonnenschein. Stellenweise ist es aber bewölkt. Gleich die weiteren Aussichten.
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1: Die meisten Wolken halten sich aktuell über dem Finchgau. Im Rest des Landes ist es recht sonnig. Mit Regenschauern müssen wir heute aber den ganzen Nachmittag lang rechnen. Und am Abend wird sich der Regen wohl aufs ganze Land ausbreiten. Morgen und übermorgen bekommen wir dann wieder feines, sonniges Wochenendwetter. Und jetzt aktuell messen wir in Brixen 23 Grad, in Flersch 20, in Sulden 17 und in St. Ulrich 15 Grad.
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5: Einen schönen Vormittag wünscht Renate Stauder aus der Landesverkehrsmeldezentrale. Auf der Brenner Autobahn kommt es in Fachrichtung Süden abschnittsweise zwischen Bozen Nord und Affi zu Kolonnenverkehr wegen Überlastung. Und in Fachrichtung Norden gibt es zwischen Roverito Nord und Trient Süd 6 Kilometer Stau nach einem Unfall. Zu Kolonnenverkehr und Stau wegen Überlastung kommt es auf der Bustertaler Staatsstraße in Fachrichtung Brixen zwischen St. Lorenzen und Kienz und zwischen Findl und Schaps und in Fachrichtung Inchen zwischen St. Siegmund und Kienz, zwischen Bruneck und Bercher und zwischen Niederdorf und Doblach. Auf der Gröner Staatsstraße bei Wolkenstein und bei St. Ulrich in beiden Richtungen und auf der Finchgauer Staatsstraße in Fachrichtung Meran zwischen Kastelbeil und Schars und zwischen Naturns und Trabland. Gute Fahrt.
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1: Einen schönen Vormittag wünscht Renate Stauder aus der Landesverkehrsmeldezentrale. Auf der Brennerautobahn kommt es in Fachrichtung Süden abschnittsweise zwischen Bozen Nord und Affi zu Kolonnenverkehr wegen Überlastung. Und in Fachrichtung Norden gibt es zwischen Roverito Nord und Trient Süd 6 Kilometer Stau nach einem Unfall. Zu Kolonnenverkehr und Stau wegen Überlastung kommt es auf der Bustertaler Staatsstraße in Fachrichtung Brixen zwischen St. Lorenzen und Kienz und zwischen Findl und Schaps und in Fachrichtung Inchen zwischen St. Siegmund und Kienz, zwischen Bruneck und Bercher und zwischen Niederdorf und Doblach. Auf der Gröner Staatsstraße bei Wolkenstein und bei St. Ulrich in beiden Richtungen und auf der Finchgauer Staatsstraße in Fachrichtung Meran zwischen Kastelbeil und Schaars und zwischen Naturns und Trabland. Gute Fahrt!

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2: Guten Tag, ich bin Wilhelm Schatzer. Unverständliche Weiterbildung. Warum müssen Erntehelfer Arbeitssicherheitskurse besuchen, wenn sie nicht einmal die Unterrichtssprache verstehen? Sinnlose Aktionen. Weshalb werden in Bozen immer wieder Obdachlosenbehausungen am Flussufer geräumt? Die Apfelernte ist in vollem Gange. Überall wird geklaubt und aus vielen Ländern kommen Erntehelfer nach Südtirol, um bei der Ernte mitzuarbeiten. Heuer ist aber einiges neu. Jeder, der eine Erntemaschine bedient, etwa eine Hebebühne zum Obsternten, muss nämlich verpflichtend einen 8-stündigen Arbeitssicherheitskurs machen. Das sieht eine staatliche Verordnung vor. Das heißt, dass jetzt auch viele ausländische Erntehelfer Praxiskurse machen müssen. Auch wenn sie gar kein Deutsch oder Italienisch sprechen. Das kritisiert der Landtagsabgeordnete Andreas Leiter-Reber von der Freien Fraktion.
3: Das größte Problem ist, dass die derzeitigen Kurse, die angeboten werden, nicht in der Muttersprache oder sehr oft nicht in der Muttersprache der Erntehelfer abgehalten werden. Das heißt, diese Kurse bringen relativ wenig in puncto Sicherheit. Man ist dann auf dem Papier in Ordnung, weil man sozusagen die Bestätigung hat, aber die Sicherheit ist noch längst nicht garantiert.
2: Den Vorwurf, dass es oft nur Alibi-Kurse sind, weist der Südtiroler Bauernbund zurück. Auch der bietet ja solche Kurse an. Steffen Gallmetzer Kaufmann vom Kompetenzzentrum Arbeitssicherheit im Bauernbund sagt,
4: Nein, es passiert immer wieder, dass eben Personen dann nicht zugelassen werden, nicht oder auch nicht zum Kurs zugelassen, weil sie die Sprachkenntnisse nicht haben oder beim Test durchfallen. Das passiert auch. Deswegen sind sie auch da, diese Tests, um das zu überprüfen, damit das nicht nur ein ich sitze mich rein, mache den Kurs, bekomme das Zertifikat, sondern man muss schon auch etwas verstehen.
2: Durchgewunken würde niemand, sagt Steffen Gallmetzer Kaufmann. Wirklich ein Problem sei hingegen, dass viele ausländische Arbeiter lange warten müssen, bis sie überhaupt anfangen dürfen.
4: Wenn sie mit einem Arbeitsmittel wie eine Obstentemaschine auch bedienen, müssen sie vorher den Grundkurs für Arbeitnehmer absolvieren, 12 Stunden, und zusätzlich dann den Kurs für die Obstentemaschinen. Somit ist organisatorisch ein Riesenaufwand für uns als Südtiroler Bauernbund, aber auch für den ganzen landwirtschaftlichen Betriebe. Kurzfristig Termine finden, die Leute ausbilden zu lassen, es ist halt ein Riesenaufwand.
2: Auch die Kursanbieter kommen an ihre Grenzen. Allein der Bauernbund hat heuer schon über 700 Menschen allein im Führen von Erntemaschinen ausgebildet. Aber man arbeitet jetzt an einer Lösung. In Zukunft sollen die Kurse nur noch digital stattfinden. Und das heißt, man kann die Unterlagen in jede Sprache der Welt übersetzen, auch mit Hilfe von künstlicher Intelligenz. Trotzdem müsse mehr dafür getan werden, dass sich Erntehelfer bei uns zumindest ein bisschen verständigen können, findet Alexander Bankeri von der Fachgewerkschaft Landwirtschaft im SGB Schiesl.
5: Meines Erachtens eines der wichtigsten Sicherheitskurse wäre einfach ein Sprachkurs, denn wenn man der Sprache nicht mächtig ist und man jemand warnen will, dann bringt das große Probleme mit sich.
2: Es gehe ja nicht nur um die Kurse, sagt Gewerkschafter Bankeri, sondern auch darum, dass die Erntehelfer überhaupt mit den Bauern reden können. In einer echten Gefahrensituation hat man ja nicht wirklich Zeit, schnell das Handy rauszuholen und alles erst zu übersetzen. 200 Menschen schlafen in Bozen jede Nacht im Freien, weil sie obdachlos sind. Viele entlang des Eisackufers. Manche haben dort Zelte aufgestellt, versteckt, damit die Polizei sie nicht gleich sieht. Diese Woche haben die Bozener Stadtpolizei, die SEAB und das Amt für Wildbachverbauung Dutzende dieser Zelte weggeräumt. Das geschieht immer wieder, alle paar Monate. Und Birgit Locher, daran gibt es jetzt Kritik.
6: Ja, und zwar vom Verein Bozen Solidale. Der setzt sich für Menschen ein, die auf der Straße leben. Dieser Verein findet es schlecht, dass die Stadt die Räumungen ohne Vorankündigung macht. Denn bei den Menschen, die am Flussufer schlafen, handle es sich nicht um welche, die den ganzen Tag herumlungern. Es seien Menschen, die einer Arbeit nachgehen, zum Beispiel als Fabrikarbeiter, Tellerwäscher oder Erntehelfer. Und Claudio Campedelli von Bozen Solidale sagt auch, bei den Räumungen würden die persönlichen Gegenstände dieser Menschen einfach weggeworfen.
7: Obwohl die Gemeindeverwaltung angegeben hat, dass diese persönlichen Güter gesammelt werden und die betreffenden Personen sie abholen können, aber das entspricht nicht der Wahrheit.
6: Dem widerspricht hingegen Fabrizio Biras, der Kommandant der Stadtpolizei Bozen.
8: Alle persönlichen Gegenstände können von den Leuten selbstverständlich mitnehmen, also nichts wird weggeschmissen ohne Einverständnis der Leute.
6: Und dass diese Räumungen ohne Vorankündigung gemacht werden, stimme auch nicht. Es sei alles gerechtfertigt, sagt Kommandant Biras.
8: Es ist organisiert, es ist kontrolliert und es ist auch begründet, weil es geht um die Sicherheit der Leute, die auch da übernachten. Und wir wissen, wie der Fluss plötzlich so stark sein wird, besonders wenn große und starke und kräftige Gewitter sind. Deswegen ist auch eine Frage der Sicherheit.
6: Auch wenn es ein Sicherheitsproblem gibt, Obdachlosenzelte wegzuräumen, bringen nicht viel, hält Campedelli von Bozen Solidale dagegen. Denn die Obdachlosen bauen nach kurzer Zeit wieder ein Zelt auf. Es bleibe ihnen auch nichts anderes übrig.
7: Diese Personen nach der Arbeit brauchen eine Unterkunft, um ihr Leben weiterzuführen. Und diese Unterkunft steht nicht zur Verfügung. Es ist sehr, sehr schwierig, eine Unterkunft zu finden. Und dann landen diese Personen in diese Unterkünfte, die dann regelmäßig geräumt werden. Wo gehen die hin? Die gehen 50 Meter weiter rüber oder gehen in den gleichen Ort hin, wo sie waren. Wo sollen sie sonst hingehen?
6: Um das Problem dauerhaft zu lösen, brauche es eine bessere Wohnpolitik, sagt Campedelli. Es liege in der Verantwortung der Politiker, geeignete Schlafmöglichkeiten zu organisieren. Bis das passiert, dreht man sich weiter im Kreis. Die Gemeinde räumt weg und wenig später stehen die Zelte wieder da.
2: Eine Wohnungsräumung ist in Brixen anders verlaufen als geplant. Gleich mehr dazu in unseren Kurznachrichten.
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2: Ein 30-jähriger Italiener ist in Brixen vom Gericht dazu aufgefordert worden, die Wohnung, die er mit seiner Partnerin geteilt hat, zu verlassen. Wegen häuslicher Gewalt. Stefanie Terzer mit den Kurznachrichten.
11: Ja, als die Carabinieri dem Mann den Gerichtsbescheid zustellen wollten, haben sie in der Wohnung aber zwei Ausländer angetroffen. Beide Polizei bekannt wegen Drogenhandel und Alkoholmissbrauch. Außerdem lagen auf dem Tisch im Wohnzimmer Drogen. Bei der anschließenden Wohnungsdurchsuchung wurden dann auch noch mehrere Waffen gefunden. Drogen und Waffen wurden beschlagnahmt. Die drei Männer wurden angezeigt. Viele Klicks und noch mehr ungläubige Blicke haben jetzt Bilder aus Gröden bekommen. Es wurden nämlich Fotos in den Socials veröffentlicht, die zwei Frauen auf dem Klettersteig der kleinen Tschierspitze zeigen. Beide tragen Helm und Klettergurt, an den Füßen trägt die eine aber Flipflops, die andere Sandalen. In den sozialen Medien ist die Aufregung ziemlich groß. Einige glauben, die Bilder seien KI-generiert, andere verlangen, dass die beiden Frauen einen eventuellen Einsatz der Bergrettung selber zahlen sollen. Die Finanzpolizei hat jetzt mehrere Fälle von Schwarzarbeit aufdecken können. Im Burggrafenamt wurden mehrere Bauarbeiter angetroffen, die Arbeitslosengeld kassieren und sich zugleich auf der Baustelle schwarz zahlen lassen. In mehreren Hotels im Raum Brixen wurden Angestellte entdeckt, die nicht gemeldet waren und die teilweise keine Aufenthaltsgenehmigung für Italien hatten. Die Strafen belaufen sich insgesamt auf über 100.000 Euro. Die Großmarkthalle am Bozner Boden wird demnächst abgerissen, das hat der Bozner Stadtrat beschlossen. Die Stadt würde auf dem Gelände gerne Wohnungen bauen, allerdings weiß noch niemand genau, ob das Gelände für den neuen Bozner Bahnhof gebraucht wird. Bürgermeister Corarati hofft nun auf die Hilfe der Landesregierung und der Parlamentarier in Rom, um wenigstens ein paar Teile des Areals für Wohnbauprojekte nutzen zu können. Müllentsorgung in Bozen wird teurer. Die Gemeinde hebt die Gebühren um 2% an. Die Gemeinde hätte die Gebühren um fast 5% erhöhen können, das will sie aber nicht tun und das Geld stattdessen mit zusätzlichen Kontrollen reinholen. Das würde unter anderem auch Übernachtungsbetriebe treffen. Fast 24% haben voriges Jahr nämlich gar keine Müllgebühren gezahlt. Sie waren deshalb gar nicht bekannt. Der norwegische König Harald ist tot. Er ist heute in der Früh in einem Krankenhaus in Oslo mit 89 Jahren gestorben. Harald war seit 91 König von Norwegen und bei seinem 25-jährigen Thronjubiläum sagte er, Norweger sind Mädchen, die Mädchen lieben und Jungen, die Jungen lieben. Norweger glauben an Gott, Allah, an alles und nichts. Dieser Satz wurde danach von Medien weltweit wiedergegeben. König Harald hat für diesen Sager riesigen Beifall von der Bevölkerung bekommen. Nun ist er nach längerer Krankheit gestorben und an seine Stelle tritt jetzt sein Sohn Håkon.
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11: Im Museum für angewandte Kunst in Wien haben zwei Diebe ein Collier gestohlen. Die beiden Männer waren als Besucher ins Museum gekommen und haben dann eine Glasvitrine eingeschlagen. Offenbar wussten sie genau, was sie mitnehmen. Der Wert des Colliers mit 670 Diamanten und 200 Karat soll sehr hoch sein. Europol hat erst vor kurzem berichtet, dass die Zahl der Kunstdiebstähle in den vergangenen Jahren in Europa zugenommen hat und besonders oft Gold und Schmuck gestohlen wird. Und an den Börsen in Europa sind DAX und MIPTEL aktuell beide deutlich im Plus.
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2: Wir haben darüber berichtet. Italien hat den Tankrabatt bis zum 5. September verlängert. 17 Cent pro Liter Diesel sind es. Und das kostet den Staat angeblich 130 Millionen Euro. So hat es die Regierung mitgeteilt. Viele fragen sich aber, handelt es sich wirklich um Zusatzkosten für den Staat oder verzichtet er nur auf zusätzliche Einnahmen? Mit den Akzisen und Steuern auf Benzin nimmt der Staat ja sehr viel Geld ein. Rund die Hälfte von dem Preis, den wir an der Tankstelle zahlen, kassiert der Staat. Und wenn der Treibstoffpreis steigt, dann steigen die Einnahmen für den Staat noch weiter. Kostet der Tankrabatt den Staat also in Wahrheit gar kein Geld? Florian Scheringer, du hast das durchgerechnet.
12: Ja, wenn wir den Dieselpreis anschauen, dann lag der vor dem Irankrieg etwa bei 1,70 Euro pro Liter. 31 Cent davon waren Mehrwertsteuer. Jetzt ein halbes Jahr später kostet der Liter Diesel 2,20 Euro. Und damit macht auch die Mehrwertsteuer mehr aus. 40 Cent sind es jetzt. Das bedeutet, der Staat kassiert jetzt 9 Cent mehr pro Liter Diesel. Er gibt aber einen Tankrabatt von 17 Cent. Und das heißt am Ende, dass er die Kosten für den Tankrabatt nicht ganz mit den Mehreinnahmen durch die Mehrwertsteuer decken kann. Es entstehen also doch zusätzliche Kosten für den Staat.
2: Trotzdem ist der Staat daran interessiert, dass die Treibstoffpreise nicht zu weit steigen, auch wenn er bei höheren Preisen ja mehr Steuern einnimmt.
12: Treibstoffe sind ja fast wie flüssige Steuern. Und bei zu hohen Preisen kehrt sich das mit den Einnahmen wieder um. Denn dann beginnen die Bürger zu sparen. Sie fahren weniger und geben weniger für Treibstoff aus. Auch Touristen tanken dann eher in Nachbarländern. Und dann gehen insgesamt die Einnahmen für den Staat wieder zurück. Gleichzeitig muss der Staat aber auch die Bürger und die Wirtschaft vor zu hohen Kosten schützen.
2: In diese Richtung gehen ja auch die künftigen Pläne der Regierung.
12: Ja, nach dem 5. September soll der Tankrabatt in dieser Form ja nicht mehr verlängert werden. Dann sollen nur mehr Haushalte mit niedrigen Einkommen entlastet werden, zum Beispiel indem man den Betrag auf der sogenannten Sozialkarte aufstockt. Und auch Wirtschaftszweige, die besonders unter den hohen Treibstoffkosten leiden, sollen Hilfen bekommen, Transportunternehmen etwa. Was genau davon kommt, das ist allerdings noch unklar.
2: Danke, Florian. Viel Zeit bleibt der Regierung jedenfalls nicht, um den Tankrabatt anders zu planen. Der 5. September ist in einer Woche da.
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2: Sonne und Wolken wechseln sich ab. Am Nachmittag kann es auch häufiger regnen und am Abend drohen dann Gewitter. Die Temperaturen steigen davor auf 26 Grad im Wipptal bis 30 Grad im Unterland. Lukas Rastner vom Landeswetterdienst, wie schaut es am Wochenende aus?
13: Der morgige Tag beginnt mit einigen Restwolken, sie machen aber rasch das Sonneplatz. Dann dominiert tagsüber der Sonnenschein, am Nachmittag tauchen nur ein paar Wolken auf. Die Schauerneigung steigt dann nur punktuell etwas an. Die Temperaturen liegen im Durchschnitt und erreichen 26 Grad in Sterzing und 31 in Bozen. In den Tagen darauf geht es sommerlich weiter, in der Früh kann es ein paar Hochnebelfelder geben, sonst dominiert der Sonnenschein.
2: Das war das Südtirol-Journal Mittagsmagazin vom Freitag. Morgen gibt's an dieser Stelle den Wochenrückblick mit den Themen, die uns in den vergangenen Tagen am meisten beschäftigt haben. Ich bin Wilhelm Schatzer, ich wünsche Ihnen einen schönen Nachmittag.
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14: Hier ist die Landesverkehrsmeldezentrale. Guten Tag. Auf der Brenner Autobahn in Richtung Süden zwischen Bozen Nord und Affi Kolonnenverkehr und Stau wegen Überlastung. In Richtung Norden gibt es zwei Unfälle zwischen Affi und Alaavio 8 km Stau und zwischen Rovereto Nord und Trient Süd 2 km Stau. Kolonnenverkehr und Stau wegen Überlastung gibt es auf der Bustertaler Stadtstraße in Richtung Brixen zwischen St. Lorenzen und Kien sowie zwischen Findl und Schaps in Richtung Innichen zwischen St. Lorenzen und Bercha. Und auf der Finchgauer Stadtstraße in Richtung Meran zwischen Kasselwell und Schers sowie zwischen Naturns und Algund. Kommen Sie gut voran.
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1: Hier ist die Landesverkehrsmeldezentrale. Guten Tag. Auf der Brenner Autobahn in Richtung Süden zwischen Bozen Nord und Affi Kolonnenverkehr und Stau wegen Überlastung. In Richtung Norden gibt es zwei Unfälle zwischen Affi und Ala Avio 8 Kilometer Stau und zwischen Rovereto Nord und Trient Süd 2 Kilometer Stau. Kolonnenverkehr und Stau wegen Überlastung gibt es auf der Bustertaler Stadtstraße in Richtung Brixen zwischen St. Lorenzen und Kien sowie zwischen Findl und Schaps in Richtung Innichen zwischen St. Lorenzen und Bercha. Und auf der Finchgauer Stadtstraße in Richtung Meran zwischen Kastelwell und Schaars sowie zwischen Naturns und Algund. Kommen Sie gut voran.

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1: Südtiroler Ärzte für die Welt rufen zu Spenden für Nepal auf. Flughafen Rom, Kokain in Glückskeksen entdeckt. Und wir haben einen Mix aus Sonne und Wolken. Ich bin Marlies Winkler, schönen Freitagmittag.
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1: Nach der schweren Flutkatastrophe in Nepal rufen die Südtiroler Ärzte für die Welt nun zu Spenden auf. Sie selbst haben die medizinische Nothilfe bereits mit 10.000 Euro unterstützt und arbeiten mit einem Krankenhaus vor Ort zusammen. Bislang wurden nach der Sturzflut mehr als 500 Menschen tot geborgen. Rund 1.000 Menschen gelten als vermisst. Davon sollen über 600 aus dem Ausland stammen und 3 von diesen aus Italien. Erntehelfer müssen seit heuer Arbeitssicherheitskurse absolvieren. Das sieht eine staatliche Verordnung vor. Das heißt bei uns, dass viele ausländische Erntehelfer Praxiskurse besuchen müssen, auch wenn sie kein Deutsch oder Italienisch sprechen. Das kritisiert der Landtagsabgeordnete Andreas Leiter-Reber von der Freien Fraktion.
3: Das größte Problem ist, dass die derzeitigen Kurse, die angeboten werden, nicht in der Muttersprache oder sehr oft nicht in der Muttersprache der Erntehelfer abgehalten werden. Das heißt, diese Kurse bringen relativ wenig in puncto Sicherheit. Man ist dann auf dem Papier in Ordnung, weil man sozusagen die Bestätigung hat, aber die Sicherheit ist noch längst nicht garantiert.
1: Der Bauernbund weist den Vorwurf zurück, dass es nur Alibi-Kurse seien. Er arbeitet jetzt aber an einer Lösung. In Zukunft sollen die Kurse nur noch digital stattfinden. Dann könne man die Unterlagen in jede Sprache der Welt übersetzen. In Brixen muss ein 30-jähriger Italiener die Wohnung räumen, die er mit seiner Partnerin geteilt hat, und zwar wegen häuslicher Gewalt. Bei der Durchsuchung der Wohnung haben die Carabinieri dann noch weitere Überraschungen erlebt. Dort waren 2 Männer, beide bereits Polizei bekannt, wegen Drogenhandel und Alkoholmissbrauch. Auf dem Tisch im Wohnzimmer lagen Drogen. Außerdem haben die Beamten in der Wohnung dann auch noch mehrere Waffen gefunden, für die der 30-Jährige keine Genehmigung hatte. Drogen und Waffen wurden beschlagnahmt und die 3 Männer wurden angezeigt. Am Flughafen Fiumicino in Rom hat die Polizei mehr als 5 Kilogramm Kokain sichergestellt. Die Drogen waren in sogenannten Glückskeksen versteckt. Festgenommen wurde eine 40-jährige Chinesin, die kurz vor dem Abflug nach Taipeh kontrolliert worden war. Bei der Durchsuchung ihres Gepäcks entdeckten die Beamten 127 goldfarbene Päckchen mit der Aufschrift Fortune Cookie. Darin befanden sich die verschweißten Zellophanpäckchen mit Kokain. Die Tiere im Tiergarten Schönbrunn in Wien sollen immer mehr regionales Futter bekommen. Etwas schwieriger ist das vor allem bei exotischen Tieren, aber die Koalas bekommen jetzt Eukalyptus aus der Steiermark. Bisher wurde ein Teil des Eukalyptus aus Belgien und Großbritannien importiert, weil die Tiere aber sehr wählerisch sind, werden in der Steiermark 25 verschiedene Eukalyptusarten angepflanzt. In anderen Gehegen hat das regionale Futter schon Einzug gehalten, die Raubtiere bekommen Fleisch aus Österreich und die Panda-Bären Bambus aus dem Burgenland.
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1: Ja, das zeigt sich ganz unterschiedlich. Bei einigen von uns noch strahlender Sonnenschein. In anderen Landesteilen haben mittlerweile Wolken übernommen, bei Trafoi zum Beispiel. Dazu ist heute viel Sahara-Staub in der Luft, deswegen ist die Sicht nicht ganz so klar heute. Stellenweise wird es am Nachmittag nass, am Abend sind Gewitter möglich. Gerade hat es in Grauen 18 Grad, in Deutschnofen 23, in Mühlbach 26 und auch in Saarntein 26. Maximal werden es heute noch 27 bis 31 Grad. Am Wochenende gibt es wieder richtig viel Sonne bei sommerlichen 26 bis 31 Grad.
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4: Aus der Landesverkehrsmeldezentrale begrüßt Sie Renate Stauder. Brenner Autobahn. In Fachrichtung Süden kommt es zwischen Klausen und Affi abschnittsweise zu Stau wegen Überlastung. Und in Fachrichtung Norden kommt es zwischen Affi und Ala Avio zu 10 Kilometern Stau nach einem Unfall und zwischen Trient Süd und Neumarkt zu Kolonnenverkehr wegen Überlastung. Auf den anderen Hauptstraßen Südtirols herrscht lebhafter Verkehr. Längere Staus wurden uns keine gemeldet. Gute Fahrt!
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1: Aus der Landesverkehrsmeldezentrale begrüßt Sie Renate Stauder. Brenner Autobahn. In Fahrtrichtung Süden kommt es zwischen Klausen und Affi abschnittsweise zu Stau wegen Überlastung. Und in Fahrtrichtung Norden kommt es zwischen Affi und Ala Avio zu 10 Kilometern Stau nach einem Unfall und zwischen Trient Süd und Neumarkt zu Kolonnenverkehr wegen Überlastung. Auf den anderen Hauptstraßen Südtirols herrscht lebhafter Verkehr. Längere Staus wurden uns keine gemeldet. Gute Fahrt!
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1: Große Schere zwischen Arm und Reich in Südtirol. Südtiroler Ärzte für die Welt rufen zu Spenden für Nepal auf. Und Sonne und Wolken im Mix gibt es heute. Ich bin Marlies Winkler. Schönen Nachmittag.
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1: Südtirol bleibt die reichste Provinz in Italien. Pro Kopf haben wir hier im Durchschnitt ein Netto-Gesamtvermögen von mehr als 395.000 Euro. Das ist fast doppelt so viel wie der nationale Durchschnitt und ein Drittel mehr als im Trentino. Das zeigt eine Studie des Arbeitsförderungsinstituts AFI. Zwei Drittel des Vermögens in Südtirol sind Sachvermögen, also Wohnungen, Grundstücke oder gewerbliche Gebäude. Das bedeutet aber nicht, dass alle Südtirolerinnen und Südtiroler wohlhabend sind. Das Vermögen ist ungleich verteilt und fast die Hälfte der Arbeitnehmer geben laut AFI an, sich innerhalb eines Jahres nichts ansparen zu können. Die Südtiroler Ärzte für die Welt rufen nach der schweren Flutkatastrophe in Nepal nun zu Spenden auf. Sie selbst haben die medizinische Nothilfe bereits mit 10.000 Euro unterstützt und arbeiten mit einem Krankenhaus vor Ort zusammen. Bislang wurden nach der Sturzflut mehr als 500 Menschen tot geborgen. Rund 1.000 Menschen gelten als vermisst. Davon sollen über 600 aus dem Ausland stammen und drei von diesen aus Italien. Arbeitssicherheitskurse für Erntehelfer sind keine Alibikurse. Der Bauernbund weist diesen Vorwurf zurück. Der Landtagsabgeordnete Andreas Leiter-Reber hat kritisiert, dass ausländische Erntehelfer Kurse besuchen müssen, obwohl sie kein Deutsch oder Italienisch sprechen. Steffen Gallmetzer-Kaufmann vom Kompetenzzentrum Arbeitssicherheit im Bauernbund sagt:
3: Ja, es passiert immer wieder, dass eben Personen dann nicht zugelassen werden, nicht oder auch nicht zum Kurs zugelassen, wenn sie die Sprachkenntnisse nicht haben, oder beim Test durchfallen. Das passiert auch. Deswegen sind ja auch da diese Tests, um das zu überprüfen, damit das nicht nur ein ich sitze mich rein, mache den Kurs, bekomme das Zertifikat, sondern man muss schon auch etwas verstehen.
1: Nur durchgewunken werde niemand. Trotzdem will der Bauernbund in Zukunft auf digitale Kurse setzen. Die Unterlagen dafür können dann in jede Sprache der Welt übersetzt werden. Am Flughafen Fiumicino in Rom hat die Polizei mehr als 5 Kilogramm Kokain sichergestellt. Die Drogen werden in sogenannten Glückskeksen versteckt. Festgenommen wurde eine 40-jährige Chinesin, die kurz vor dem Abflug nach Taipei kontrolliert worden war. Bei der Durchsuchung ihres Gepäcks entdeckten die Beamten 127 goldfarbene Päckchen mit der Aufschrift Fortune Cookie. Darin befanden sich die verschweißten Zellophanpäckchen mit Kokain. Die Tiere im Tiergarten Schönbrunn in Wien sollen immer mehr regionales Futter bekommen. Etwas schwierig ist das vor allem bei exotischen Tieren, aber die Koalas bekommen jetzt Eukalyptus aus der Steiermark. Bisher wurde ein Teil des Eukalyptus aus Belgien und Großbritannien importiert. Weil die Tiere aber sehr wählerisch sind, werden in der Steiermark nun 25 verschiedene Eukalyptusarten angepflanzt. In anderen Gehegen hat das regionale Futter schon Einzug gehalten. Die Raubtiere bekommen Fleisch aus Österreich und die Bandabären Bambus aus dem Burgenland. In stellenweise kann es heute noch nass werden. Alle Details gleich in unserem Wetterausblick.
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1: Ja, mal bekommen wir Sonnenstrahlen ab, dann ziehen wieder Wolken durch. Mit diesem Mix aus Sonne und Wolken geht es eben durch diesen Freitagnachmittag. Viel Sahara-Staub ist in der Luft, deswegen heute auch keine klare Sicht. Bei den Temperaturen gibt es heute noch maximal 27 bis 31 Grad. Am Nachmittag und am Abend sind dann lokal Regenschauer und Gewitter möglich. Ab morgen bis in die nächste Woche hinein gibt es wieder haufenweise Sonne bei sommerlichen Höchstwerten von 26 bis 31 Grad. Gerade hat es in Wengen 27 Grad, in Jenesien 25, in Lain 26 und in Latsch 24 Grad.
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6: Guten Nachmittag aus der Landesverkehrsmeldezentrale. Auf der Brenner Autobahn gibt es abschnittsweise Kolonnenverkehr und Stau wegen Überlastung in Richtung Norden zwischen Affi und Bozen Süd, in Richtung Süden zwischen Klausen und Affi. Stadtgemeinde Meran. Wegen eines Gedenklaufes kommt es ab 16.30 Uhr auf folgenden Plätzen und Straßen zu zeitweiligen Sperren. Am Sandplatz, auf der Busbrücke, in der Freiheitsstraße, von der Cavourstraße bis zum Theaterplatz, am Rennweg vom Theaterplatz bis zur Meinhardtstraße, in der Laubengasse von Rennweg bis zum Fahrplatz und in der Leonardo da Vinci Straße. Gute Fahrt!

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1: Guten Nachmittag aus der Landesverkehrsmeldezentrale. Auf der Brenner Autobahn gibt es abschnittsweise Kolonnenverkehr und Stau wegen Überlastung in Richtung Norden zwischen Affi und Bozen Süd, in Richtung Süden zwischen Klausen und Affi. Stadtgemeinde Meran. Wegen eines Gedenklaufes kommt es ab 16.30 Uhr auf folgenden Plätzen und Straßen zu zeitweiligen Sperren. Am Sandplatz, auf der Busbrücke, in der Freiheitsstraße, von der Cavourstraße bis zum Theaterplatz, am Rennweg vom Theaterplatz bis zur Meinhardtstraße, in der Laubengasse von Rennweg bis zum Fahrplatz und in der Leonardo da Vinci Straße. Gute Fahrt!

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1: Kritik an Arbeitssicherheitskursen für Erntehelfer. Große Unterschiede gibt es beim Vermögen der Südtiroler. Und wir haben einen Mix aus Sonne, Wolken und Sahara-Staub. Ich bin Marlies Winkler. Schönen Nachmittag.
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1: Erntehelfer müssen seit heuer einen Arbeitssicherheitskurs machen. Das sieht eine staatliche Verordnung vor. Und jetzt stellt sich die Frage, wie sinnvoll diese Kurse für ausländische Erntehelfer sind, wenn sie die Unterrichtssprache nicht verstehen. Genau hier sei anzusetzen, sagt der Gewerkschafter Alexander Bankeri von der Fachgewerkschaft Landwirtschaft im SGB Chiesel.
3: Meines Erachtens eines der wichtigsten Sicherheitskurse wäre einfach ein Sprachkurs, denn wenn man der Sprache nicht mächtig ist und man jemand warnen will, dann bringt das große Probleme mit sich.
1: Der Landtagsabgeordnete Andreas Leiter-Reber hatte kritisiert, dass die Kurse wenig bringen für die ausländischen Erntehelfer und wohl nur dazu dienen, auf dem Papier in Ordnung zu sein. Der Bauernbund wiederum bestreitet, dass es nur Alibikurse seien. Südtirol bleibt die reichste Provinz in Italien, das zeigt eine Studie des Arbeitsförderungsinstituts AFI. Das bedeutet aber nicht, dass alle Südtirolerinnen und Südtiroler wohlhabend sind. Das Vermögen ist ungleich verteilt und fast die Hälfte der Arbeitnehmer geben laut AFI an, sich innerhalb eines Jahres nichts ansparen zu können. Pro Kopf haben wir in Südtirol im Durchschnitt ein Netto-Gesamtvermögen von mehr als 395.000 Euro. Das ist fast doppelt so viel wie der nationale Durchschnitt und ein Drittel mehr als im Trentino. Zwei Drittel des Vermögens in Südtirol sind Sachvermögen, also Wohnungen, Grundstücke oder gewerbliche Gebäude. Wir schauen nach Süditalien. In Palermo ist es zu einem tragischen Unfall gekommen. Ein 2-jähriges Mädchen ist in einem Schwimmbad ertrunken. Das Mädchen verbrachte den Abend mit seinen Eltern und einer anderen Familie in einem Haus mit Pool. Offenbar ist das Mädchen dann ins Wasser gestürzt, ohne dass es jemand bemerkt hat. Als Alarm geschlagen wurde, war es bereits zu spät. Das Mädchen bewegte sich nicht mehr und auch die Rettungskräfte konnten es nicht wiederbeleben. Es sind Stunden und Tage voller Angst und Sorge in Nepal. Nach der massiven Sturzflut ist die Zahl der Todesopfer nun auf über 500 gestiegen. Fast 1000 weitere werden weiterhin vermisst, darunter auch 3 Italiener. Und die Behörden warnen vor einer möglichen weiteren Flut. Mit der letzten Sturzflut hat sich in einer Flussmündung ein See angestaut und dieser droht überzulaufen. Wissenschaftler gehen davon aus, dass sich in dem See 2 Millionen Kubikmeter Wasser gesammelt haben. In den nächsten Tagen soll es wieder regnen und dadurch könnte es Dammbrüche geben. Die Sturzflut hat am Mittwoch ganze Dörfer mitgerissen. Die Rettungskräfte brauchen teilweise Stunden, um überhaupt zu den betroffenen Gebieten durchzudringen. Zurück nach Südtirol. Die Ortspolizei von Bruneck zieht Bilanz und sie war diesen Sommer vor allem mit Verkehrsunfällen beschäftigt. Wie etwa auf der Landesstraße zwischen Bruneck und Pfalzen, da ist es zu mehreren Unfällen gekommen, teilweise mit erheblich Verletzten. Ein beteiligter Autofahrer hatte sich betrunken hinters Steuer gesetzt mit 1,8 Promille. Er muss sich deshalb nun vor Gericht verantworten. Zudem ist er Führerschein und Auto los und muss eine Strafe zahlen. Außerdem haben die Bruneker Ortspolizisten diesen Sommer viele Strafen für illegales Campen ausgestellt und für illegale Müllablagerung.
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1: Ja, pünktlich zum Wochenende übernimmt die Sonne wieder bei Höchstwerten von 26 bis 31 Grad. Auch die Restwolken morgen früh lösen sich schnell auf. Heute bleibt es vorerst bei einer Mischung aus Sonne und Wolken und viel Sahara-Staub. Jetzt hat es in Franzensfeste 29 Grad, in Auer 32, in Schlanders 23 und in Corvara 26 Grad. In den nächsten Stunden beginnt es vereinzelt zu regnen, am Abend ziehen dann einige, teils auch heftige Gewitter durch.
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4: Einen schönen Nachmittag aus der Landesverkehrsmeldezentrale wünscht Renate Stauder. Auf der Brenner Autobahn kommt es in Fachrichtung Süden abschnittsweise zwischen Klausen und Affi und in Fachrichtung Norden zwischen Affi und Bozen Süd zu Kolonnenverkehr und Stau wegen Überlastung. In der Stadtgemeinde Meran kommt es wegen eines Gedenklaufs ab 16.30 Uhr auf folgenden Plätzen und Straßen zu zeitweiligen Sperren. Am Sandplatz, auf der Busbrücke, in der Freiheitsstraße von der Cavourstraße bis zum Theaterplatz, am Rennweg vom Theaterplatz bis zur Meinhardtstraße, in der Laubengasse vom Rennweg bis zum Pfarrplatz, am unteren Pfarrplatz und in der Leonardo da Vinci Straße. Die Sarenthaler Staatsstraße ist im Tunnel bei Halbeek von 19 Uhr bis 23 Uhr wegen einer Feuerwehrübung gesperrt. Der Verkehr wird örtlich umgeleitet. Gute Fahrt!

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1: Einen schönen Nachmittag aus der Landesverkehrsmeldezentrale wünscht Renate Stauder. Auf der Brenner Autobahn kommt es in Fachrichtung Süden abschnittsweise zwischen Klausen und Affi und in Fachrichtung Norden zwischen Affi und Bozen Süd zu Kolonnenverkehr und Stau wegen Überlastung. In der Stadtgemeinde Meran kommt es wegen eines Gedenklaufs ab 16.30 Uhr auf folgenden Plätzen und Straßen zu zeitweiligen Sperren. Am Sandplatz, auf der Busbrücke, in der Freiheitsstraße von der Kaburstraße bis zum Theaterplatz, am Rennweg vom Theaterplatz bis zur Meinhardtstraße, in der Laubengasse vom Rennweg bis zum Pfarrplatz, am unteren Pfarrplatz und in der Leonardo da Vinci Straße. Die Sarenthaler Staatsstraße ist im Tunnel bei Halbeek von 19 Uhr bis 23 Uhr wegen einer Feuerwehrübung gesperrt. Der Verkehr wird örtlich umgeleitet. Gute Fahrt!
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1: Neue Regeln für das Düngen in Naturschutzgebieten. Illegaler Müll, Ortspolizei Bruneck stellt viele Strafen aus. Und Sonne, Wolken und Sahara-Staub bestimmen das Wetter. Ich bin Marlies Winkler, schönen Nachmittag.
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1: Das Düngen auf Bergwiesen und in Naturschutzgebieten sorgt in Südtirol seit Jahren für dicke Luft im wahrsten Sinne des Wortes. Eigentlich ist das Düngen dort nämlich verboten. Nun gibt es dazu neue Regeln von der Landesregierung und die erlauben es den Bauern unter bestimmten Umständen, Dünger, Gülle und Jauche in Natura 2000 Gebieten auszubringen. Und zwar müssen Bauern dafür einen Düngeplan vorlegen. Weniger strenge Regeln gibt es für Betriebe mit weniger als 1,5 Großvieheinheiten pro Hektar. Und wer nur Festmist streut und keinen Dünger, der muss überhaupt keinen Plan vorlegen. Wir schauen nach Süditalien. In Palermo ist es zu einem tragischen Unfall gekommen. Ein 2-jähriges Mädchen ist in einem Schwimmbad ertrunken. Das Mädchen verbrachte den Abend mit seinen Eltern und einer anderen Familie in einem Haus mit Pool. Offenbar ist das Mädchen dann ins Wasser gestürzt, ohne dass es jemand bemerkt hat. Als Alarm geschlagen wurde, war es bereits zu spät. Das Mädchen bewegte sich nicht mehr und auch die Rettungskräfte konnten es nicht wiederbeleben. Wir schauen nach Nepal. Da ist die Zahl der Todesopfer nach der massiven Sturzflut nun auf über 500 gestiegen. Fast 1000 weitere Menschen werden weiterhin vermisst, darunter auch 3 Italiener. Und die Behörden warnen vor einer möglichen weiteren Flut. Mit der letzten Sturzflut hat sich in einer Flussmündung ein See angestaut und dieser droht überzulaufen. Wissenschaftler gehen davon aus, dass sich in dem See 2 Millionen Kubikmeter Wasser gesammelt haben. In den nächsten Tagen steht wieder Regen an und dadurch könnte es Dammbrüche geben. Die Sturzflut hat am Mittwoch ganze Dörfer mitgerissen. Die Rettungskräfte brauchen teilweise Stunden, um überhaupt zu den betroffenen Gebieten hinzukommen. Der neue König von Norwegen heißt mit offiziellem Namen König Haakon der VIII. Das hat er in einer außerordentlichen Sitzung mit dem Regierungskabinett bekannt gegeben. Julia Weschenbach berichtet für uns aus Oslo.
3: Die Anteilnahme hier auf dem Schlossplatz in Oslo, die ist riesengroß. Im Sekundentakt legen Menschen hier Blumen ab. Viele Kinder haben dem gestorbenen König Briefe geschrieben. Wir werden dich sehr vermissen, steht zum Beispiel auf einem. Harald war ein äußerst beliebter König. Er galt als Person, die das Volk geeint hat, der die Menschen zusammengebracht hat. Sein Sohn Haakon, der neue König Norwegens, der tritt also in große Fußstapfen.
1: Wir kommen zurück nach Südtirol. Hier zieht die Ortspolizei von Bruneck Bilanz und die hatte diesen Sommer vor allem mit Verkehrsunfällen zu tun. Wie etwa auf der Landesstraße zwischen Bruneck und Pfalzen, da ist es zu mehreren Unfällen gekommen mit teilweise erheblich Verletzten. Ein beteiligter Autofahrer hatte sich betrunken hinters Steuer gesetzt mit 1,8 Promille. Er muss sich deshalb nun vor Gericht verantworten. Zudem ist er Führerschein und autolos. Außerdem haben die Bruneker Ortspolizisten diesen Sommer viele Strafen für illegales Campen ausgestellt und für illegale Müllablagerung. Und schwül heiß ist es heute, doch die Abkühlung naht. Alle Details zum Wetter hören Sie gleich bei uns.
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1: Jetzt hat es in Sterzing 28 Grad, in Salon 33, 27 in Doblach und 24 Grad in Schlanders. In den nächsten Stunden beginnt es vereinzelt zu regnen. Am Abend ziehen dann einige, teils auch heftige Gewitter durch. Pünktlich zum Wochenende übernimmt dann wieder die Sonne bei sommerlichen Höchstwerten von 26 bis 31 Grad. Auch die Restwolken morgen früh lösen sich schnell auf.
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7: Guten Nachmittag aus der Landesverkehrsmeldezentrale. Auf der Brenner Autobahn in Richtung Norden zwischen Trient-Nord und San Michele 6 Kilometer Stau nach einem Unfall. Und in Richtung Süden zwischen Klausen und Affi abschnittsweise Kolonnenverkehr und Stau wegen Überlastung. Stadtgemeinde Meran. Wegen eines Gedenklaufes kommt es ab 16.30 Uhr auf folgenden Plätzen und Straßen zu zeitweiligen Sperren. Am Sandplatz, auf der Postbrücke, in der Freiheitsstraße von der Kaburstraße bis zum Theaterplatz, am Rennweg vom Theaterplatz bis zur Meinhardtstraße, in der Laubengasse vom Rennweg bis zum Fahrplatz und in der Leonardo da Vinci Straße. Gute Fahrt!
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1: Guten Nachmittag aus der Landesverkehrsmeldezentrale. Auf der Brenner Autobahn in Richtung Norden zwischen Trient Nord und San Michele 6 Kilometer Stau nach einem Unfall. Und in Richtung Süden zwischen Klausen und Affi abschnittsweise Kolonnenverkehr und Stau wegen Überlastung. Stadtgemeinde Meran. Wegen eines Gedenklaufes kommt es ab 16.30 Uhr auf folgenden Plätzen und Straßen zu zeitweiligen Sperren. Am Sandplatz, auf der Busbrücke, in der Freiheitsstraße von der Kaburstraße bis zum Theater, am Rennweg vom Theaterplatz bis zur Meinhardtstraße, in der Laubengasse vom Rennweg bis zum Fahrplatz und in der Leonardo da Vinci Straße. Gute Fahrt!

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4: 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August, sind folgende Straßen aufgrund des Ötztaler Radmarathons geschlossen. 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Sterzing ab Nordparkplatz Richtung Brenner, 9.25 Uhr bis 12.50 Uhr. Sterzing ab Kreisverkehr Thuins, in beiden Richtungen nach Gasteig, 9.45 Uhr bis 12.50 Uhr. Gasteig, Jaufenpass in beiden Richtungen. Von 9.30 Uhr bis 14.45 Uhr. Jaufenpass, St. Leonhard von 9 bis 15.30 Uhr. St. Leonhard in Richtung Moos, Umleitung über die Landesstraße 115 Breiteben zwischen 11.30 Uhr und 16 Uhr. Moos Richtung Rabenstein, 11.45 Uhr bis 17 Uhr. Rabenstein bis Dimmelsjoch, 11.45 Uhr bis 19.30 Uhr.
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1: Senatswahlkreis Unterland Galateo kann Polemik nicht nachvollziehen. Bozen Solidale kritisiert Räumung von Obdachlosenplätzen. Und heute Abend ziehen Gewitter durch. Ich bin Marnis Winkler. Schönen Freitagnachmittag.
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1: Die geplante Teilung des Senatswahlkreises Bozen-Unterland erhitzt derzeit ja viele Gemüter in Südtirol. Anders ist das bei Landeshauptmann-Stellvertreter Marco Galateo von den Fratelli d'Italia. Er sagt, er könne die ganze Polemik nicht nachvollziehen. Es gehe lediglich darum, den Zuschnitt eines Wahlkreises neu zu formulieren. Dies sei keineswegs eine Garantie dafür, dass tatsächlich ein italienischer Abgeordneter gewählt werde und schon gar nicht, dass es ein Italiener aus dem Mitte-Rechtslager sein werde, sagt Marco Galateo. Das Düngen auf Bergwiesen und in Naturschutzgebieten ist in Südtirol seit Jahren ein Streitthema zwischen Bauern und Umweltschützern. Eigentlich ist das Düngen dort nämlich verboten. Nun gibt es dazu neue Regeln von der Landesregierung. Und die erlauben es, den Bauern unter bestimmten Umständen Dünger, Gülle und Jauche in Natura 2000 Gebieten auszubringen. Und zwar müssen Bauern dafür einen Düngeplan vorlegen. Weniger strenge Regeln gibt es für Betriebe mit weniger als 1,5 Großvieheinheiten pro Hektar. Und wer nur Festmist streut und keinen Dünger, der muss überhaupt keinen Plan vorlegen. Immer wieder lässt die Gemeinde Bozen am Eisackufer Zelte von Obdachlosen räumen, so auch diese Woche wieder. Viele von ihnen sind Arbeiter, Fabrikarbeiter, Tellerwäscher oder Erntehelfer. Der Verein Bozen Solidale kritisiert diese Räumungen. Sie würden ohne Vorankündigung gemacht und außerdem würden sie nicht viel bringen. Denn die Obdachlosen würden ihr Zelt nach kurzer Zeit wieder aufbauen. Das sagt Claudio Campedelli vom Verein Bozen Solidale.
3: Diese Personen nach der Arbeit brauchen eine Unterkunft, um ihr Leben weiterzuführen. Und diese Unterkunft steht nicht zur Verfügung. Und dann landen diese Personen in diesen Unterkünften, die dann regelmäßig geräumt werden. Wo gehen die hin? Die gehen 50 Meter weiter rüber oder gehen in den gleichen Ort hin, wo sie waren. Wo sollen sie sonst hingehen?
1: Campedelli hat noch einen weiteren Kritikpunkt. Bei den Räumungen würden die persönlichen Gegenstände dieser Menschen einfach weggeworfen. Schätzungsweise schlafen in Bozen jede Nacht 200 Menschen im Freien, weil sie obdachlos sind. Wir schauen nach Osttirol. Dort sorgt ein Video gerade für Aufregung. Es zeigt, wie ein Streit zwischen einem Bergführer und einem Bergsteiger eskaliert und wie dieser Bergführer sogar handgreiflich wird. Zu dem Vorfall soll es am letzten Wochenende gekommen sein. Das Video davon geht jetzt in den sozialen Medien viral. Zu sehen ist, wie sich Bergführer und Alpinist gegenseitig beschimpfen. Auslöser war offenbar ein Überholmanöver an einer ausgesetzten Stelle. Die Polizei von Matrei in Osttirol ermittelt nun dazu und der Kalser Bergführerverein hat die Zusammenarbeit mit dem besagten Bergführer beendet. Nach dem Tod von König Harald in Norwegen ist sein Sohn Håkon neuer König und dessen Frau Mette Marit die neue Königin. Um das neue norwegische Königspaar ranken sich einige Skandale. Mette Marit war mit dem verstorbenen Sexualverbrecher Jeffrey Epstein befreundet. Sie sollen jahrelang engen Kontakt zueinander gepflegt haben. Und auch Mette Marits Sohn aus einer früheren Beziehung sorgt im Königshaus für Aufregung. Er ist für seine Party- und Drogenexzesse bekannt und er wurde erst dieses Jahr wegen 2 Vergewaltigungen zu 4 Jahren Haft verurteilt. Ja, die Luft ist ganz trüb bei uns vom Sahara-Staub. Wie es mit dem Wetter weitergeht, hören Sie gleich bei uns.
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1: Mit Sonne, Wolken und mit einzelnen Regenschauern geht es weiter bis in den Abend. Später zieht dann verbreitet Regen durch und auch Gewitter. Sie können teilweise auch heftig ausfallen. Gerade hat es in Völs 31 Grad, in Derenten 26, in St. Martin im Passaia 28 und 25 Grad in Schlanders. Am Wochenende bekommen wir dann wieder viel Sonnenschein bei sommerlichen Höchstwerten von 26 bis 31 Grad.
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6: Einen schönen Nachmittag aus der Landesverkehrsmeldezentrale wünscht Renate Stauder. Auf der Brenner Autobahn kommt es in Fahrtrichtung Süden abschnittsweise zwischen Klausen und Affi zu Kolonnenverkehr und Stau wegen Überlastung. Und in Fahrtrichtung Norden zwischen Trient Süd und San Michele gibt es 4 Kilometer Stau nach einem Unfall. Die Sarntaler Staatsstraße ist im Tunnel bei Halbweg von 19 Uhr bis 23 Uhr wegen einer Feuerwehrübung gesperrt. Der Verkehr wird örtlich umgeleitet. Gute Fahrt!
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1: Einen schönen Nachmittag aus der Landesverkehrsmeldezentrale wünscht Renate Stauder. Auf der Brennerautobahn kommt es in Fachrichtung Süden abschnittsweise zwischen Klausen und Affi zu Kolonnenverkehr und Stau wegen Überlastung. Und in Fachrichtung Norden zwischen Trient Süd und San Michele gibt es 4 Kilometer Stau nach einem Unfall. Die Sarenthaler Staatsstraße ist im Tunnel bei Halbeek von 19 Uhr bis 23 Uhr wegen einer Feuerwehrübung gesperrt. Der Verkehr wird örtlich umgeleitet. Gute Fahrt!

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1: Senatswahlkreis Unterland Galateo kann Polemik nicht nachvollziehen. Bozen Solidale kritisiert Räumung von Obdachlosenplätzen. Und heute Abend ziehen Gewitter durch. Ich bin Marnis Winkler. Schönen Freitagnachmittag.
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1: Die geplante Teilung des Senatswahlkreises Bozen-Unterland erhitzt derzeit ja viele Gemüter in Südtirol. Anders ist das bei Landeshauptmann-Stellvertreter Marco Galateo von den Fratelli d'Italia. Er sagt, er könne die ganze Polemik nicht nachvollziehen. Es gehe lediglich darum, den Zuschnitt eines Wahlkreises neu zu formulieren. Dies sei keineswegs eine Garantie dafür, dass tatsächlich ein italienischer Abgeordneter gewählt werde und schon gar nicht, dass es ein Italiener aus dem Mitte-Rechtslager sein werde, sagt Marco Galateo. Das Düngen auf Bergwiesen und in Naturschutzgebieten ist in Südtirol seit Jahren ein Streitthema zwischen Bauern und Umweltschützern. Eigentlich ist das Düngen dort nämlich verboten. Nun gibt es dazu neue Regeln von der Landesregierung. Und die erlauben es, den Bauern unter bestimmten Umständen Dünger, Gülle und Jauche in Natura 2000 Gebieten auszubringen. Und zwar müssen Bauern dafür einen Düngeplan vorlegen. Weniger strenge Regeln gibt es für Betriebe mit weniger als 1,5 Großvieheinheiten pro Hektar. Und wer nur fest Mist streut und keinen Dünger, der muss überhaupt keinen Plan vorlegen. Immer wieder lässt die Gemeinde Bozen am Eisackufer Zelte von Obdachlosen räumen, so auch diese Woche wieder. Viele von ihnen sind Arbeiter, Fabrikarbeiter, Tellerwäscher oder Erntehelfer. Der Verein Bozen Solidale kritisiert diese Räumungen. Sie würden ohne Vorankündigung gemacht und außerdem würden sie nicht viel bringen. Denn die Obdachlosen würden ihr Zelt nach kurzer Zeit wieder aufbauen. Das sagt Claudio Campedelli vom Verein Bozen Solidale.
3: Diese Personen nach der Arbeit brauchen eine Unterkunft, um ihr Leben weiterzuführen. Und diese Unterkunft steht nicht zur Verfügung. Und dann landen diese Personen in diesen Unterkünften, die dann regelmäßig geräumt werden. Wo gehen die hin? Die gehen 50 Meter weiter rüber oder gehen in den gleichen Ort hin, wo sie waren. Wo sollen sie sonst hingehen?
1: Campedelli hat noch einen weiteren Kritikpunkt. Bei den Räumungen würden die persönlichen Gegenstände dieser Menschen einfach weggeworfen. Schätzungsweise schlafen in Bozen jede Nacht 200 Menschen im Freien, weil sie obdachlos sind. Wir schauen nach Osttirol. Dort sorgt ein Video gerade für Aufregung. Es zeigt, wie ein Streit zwischen einem Bergführer und einem Bergsteiger eskaliert und wie dieser Bergführer sogar handgreiflich wird. Zu dem Vorfall soll es am letzten Wochenende gekommen sein. Das Video davon geht jetzt in den sozialen Medien viral. Zu sehen ist, wie sich Bergführer und Alpinist gegenseitig beschimpfen. Auslöser war offenbar ein Überholmanöver an einer ausgesetzten Stelle. Die Polizei von Matrei in Osttirol ermittelt nun dazu und der Kalser Bergführerverein hat die Zusammenarbeit mit dem besagten Bergführer beendet. Nach dem Tod von König Harald in Norwegen ist sein Sohn Håkon neuer König und dessen Frau Mette Marit die neue Königin. Um das neue norwegische Königspaar ranken sich einige Skandale. Mette Marit war mit dem verstorbenen Sexualverbrecher Jeffrey Epstein befreundet. Sie sollen jahrelang engen Kontakt zueinander gepflegt haben. Und auch Mette Marits Sohn aus einer früheren Beziehung sorgt im Königshaus für Aufregung. Er ist für seine Party- und Drogenexzesse bekannt und er wurde erst dieses Jahr wegen 2 Vergewaltigungen zu 4 Jahren Haft verurteilt. Ja, die Luft ist ganz trüb bei uns vom Sahara-Staub. Wie es mit dem Wetter weitergeht, hören Sie gleich bei uns.
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1: Mit Sonne, Wolken und mit einzelnen Regenschauern geht es weiter bis in den Abend. Später zieht dann verbreitet Regen durch und auch Gewitter. Sie können teilweise auch heftig ausfallen. Gerade hat es in Völs 31 Grad, in Derenten 26, in St. Martin im Passaia 28 und 25 Grad in Schlanders. Am Wochenende bekommen wir dann wieder viel Sonnenschein bei sommerlichen Höchstwerten von 26 bis 31 Grad.
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6: Guten Abend aus der Landesverkehrsmeldezentrale. Auf der Brenner Autobahn gibt es abschnittsweise Kolonnenverkehr und Stau wegen Überlastung in Richtung Norden zwischen Trient Süd und Neumarkt, in Richtung Süden zwischen Bozen Nord und Affi. Auf der Finchgauer Stadtstraße in Richtung Reischen nach der Forst im zweiten Tunnel steht ein defekter LKW. Gute Fahrt!
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1: Guten Abend aus der Landesverkehrsmeldezentrale. Auf der Brenner Autobahn gibt es abschnittsweise Kolonnenverkehr und Stau wegen Überlastung in Richtung Norden zwischen Trien Süd und Neumarkt, in Richtung Süden zwischen Bozen Nord und Affi. Auf der Finchgauer Stadtstraße in Richtung Reschen nach der Forst im zweiten Tunnel steht ein defekter LKW. Gute Fahrt!

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1: Brixen, 1500 Frauen laufen für Frauen. Dachverband für Umweltschutz kritisiert neue Gülleregeln. Und heute ziehen Gewitter durch, morgen wird sonnig. Ich bin Marlies Winkler, schönen Freitagabend.
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1: Rund 1500 Frauen laufen heute Abend durch die Brixner Altstadt für mehr Gleichberechtigung. Gelaufen wird eine Strecke von etwas mehr als 4 Kilometern ohne Zeitlimit. Start und Ziel sind der Domplatz. Dabei tragen alle Frauen das gleiche T-Shirt. Heuer ist es türkis als Zeichen für Ruhe, Leichtigkeit und Freiheit. Der Frauenlauf unterstützt Frauen, die von Gewalt betroffen sind. Ein Teil der Teilnahmegebühren wird gespendet und zwar an mehrere Hilfsangebote, darunter das Frauenhaus Bozen, die Sozialgenossenschaft GEA und die Initiative SGRTA und Dokate. Der Dachverband für Natur- und Umweltschutz kritisiert die neuen Regeln zum Düngen in Schutzgebieten. In Natura 2000-Gebieten war das bisher ja eigentlich verboten. Die Landesregierung hat heute beschlossen, dass Bauern Gülle etwa auf Bergwiesen ausbringen dürfen, wenn sie einen Düngeplan vorlegen. Die Naturschützer glauben nicht an diese neue Regeln und bezweifeln, dass es Kontrollen geben wird. Nach 10 Jahren Untätigkeit wird die Güllewirtschaft mit einem faulen Kompromiss belohnt, auf dem Rücken der Artenvielfalt, so der Dachverband für Natur- und Umweltschutz. Tagesmütter und Tagesväter in Südtirol bekommen künftig mehr Geld. Das Land hat den Stundensatz für sie auf 11,60 Euro erhöht. Davor waren es 10,20 Euro. Für diese Lohnanpassung gibt das Land zusätzlich rund 1,7 Millionen Euro aus. Die Tarife für die Eltern bleiben gleich. Die Lohnanpassung gilt rückwirkend ab dem 1. Jänner. In Südtirol gibt es zurzeit 235 Tagesmütter. Sie betreuen mehr als 1000 Kinder im Alter von 3 Monaten bis 3 Jahren. In Udine hat ein Passant heute früh eine schreckliche Entdeckung gemacht. Er hat eine Frau und ihren Hund tot aufgefunden, und zwar in einem Kleintransporter, einem Volkswagen Caddy. Er war auf einem Parkplatz in der Nähe einer Brücke abgestellt. Bei der Leiche handelt es sich um eine 27-jährige Österreicherin. Sie lag auf den hinteren Sitzen des Wagens. Die Frau könnte bereits seit mehreren Tagen tot sein. Es wird vermutet, dass sie an einer Überdosis Drogen gestorben ist. Die Staatsanwaltschaft von Udine ermittelt. Ein Blumenmeer und hunderte Abschiedsbriefe schmücken den Schlossplatz von Oslo. Viele Norwegerinnen und Norweger sind heute dorthin gekommen, um sich von König Harald zu verabschieden. Er ist heute früh im Alter von 89 Jahren verstorben. König Harald war beliebt bei der Bevölkerung. Ein Sager von ihm wurde weltweit bekannt. Norweger sind Mädchen, die Mädchen lieben und Jungen, die Jungen lieben. Norweger glauben an Gott, Allah, an alles und nichts. Haralds Nachfolger ist der 53-jährige König Haakon. Seine Frau Mette Marit wird zur neuen Königin. Die gemeinsame Tochter der beiden, Ingrid Alexandra, wird Kronprinzessin und somit erste Thronfolgerin.
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1: Hier werfen wir gleich unseren Blick auf die aktuellen Temperaturen. In Bruneck messen wir 28 Grad, 22 in Laas, 30 in Pranzoll und 29 Grad in Gargazon. In den nächsten Stunden ziehen Regenschauer und Gewitter über Südtirol. Die können teilweise auch heftig ausfallen. Morgen in der Früh gibt es dann noch einzelne Restwolken. Die lösen sich aber rasch auf. Und dann gibt es richtig viel Sonnenschein im ganzen Land bei Höchstwerten von 26 bis 31 Grad. In den nördlichen Tälern ist es morgen föhnig. Auch der Sonntag bringt uns Traumwetter, viel Sonne und sommerliche Temperaturen.
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3: Einen schönen Abend wünscht Renate Stauder aus der Landesverkehrsmeldezentrale. Auf der Brennerautobahn kommt es in Fachrichtung Süden abschnittsweise zwischen Neumarkt und Affi zu Kolonnenverkehr und Stau wegen Überlastung. Auf der Finchgauer Staatsstraße steht in Fachrichtung Reschenach der Forst ein defekter LKW. Es gibt Staus in beiden Richtungen. Die Straße in Zarental ist im Tunnel bei Halbweg von 19 Uhr bis 23 Uhr wegen einer Feuerwehrübung gesperrt. Der Verkehr wird örtlich umgeleitet. Auf der Brenner Staatsstraße ist der Tunnel von Leifers von 21 Uhr bis 6 Uhr wegen Reinigungsarbeiten gesperrt. Die Umleitung erfolgt über Leifers. Und noch ein Hinweis für morgen. Die Stilfserjoch-Straße ist im Abschnitt Trafoi-Stilfserjoch-Bormio von 8 Uhr bis 16 Uhr wegen des Radtags gesperrt. Auch der Umreilpass bleibt in derselben Zeit gesperrt. Gute Fahrt!
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1: Einen schönen Abend aus der Landesverkehrsmeldezentrale wünscht Renate Stauder. Auf der Brenner Autobahn kommt es in Fachrichtung Norden zwischen Störzing und dem Brenner zu 2 Kilometer Stau wegen Überlastung. Auf der Sarentaler Straße ist der Tunnel bei Hallweg bis 23 Uhr wegen einer Feuerwehrübung gesperrt. Der Verkehr wird örtlich umgeleitet. Auf der Brenner Staatsstraße ist der Tunnel von Leifers von 21 Uhr bis 6 Uhr wegen Reinigungsarbeiten gesperrt. Die Umleitung erfolgt über Leifers. Und noch ein Hinweis für morgen. Die Stilfserjochstraße ist im Abschnitt Trafoi-Stilfserjoch-Bormio von 8 Uhr bis 16 Uhr wegen des Radtags gesperrt. Auch der Umbreilpass bleibt in derselben Zeit gesperrt. Gute Fahrt!
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